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0: Ja, es ist Clouseau. Yeah! Yeah! 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Yeah! 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Carlos Jiménez! Das wollen wir jetzt mal zusammen gucken. Wieder was Neues. Die Ukulele wird ausgepackt. So. Okay, ready? Kommst du gerade von Chicago? Ja, ne?
1: Direkt.
0: Geil. Okay, mal anfangen? Ja. Yeah.

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Ja, Anita Hoffmann, Sie eröffnet den Schlagersonntag heute auf Radio FR. Es ist der 14.06. 17 Uhr. Ja, normalerweise hört ihr um diese Zeit Tobias Stein, aber ja, der ist heute verhindert. Ja, er hat, glaube ich, soweit ich mitbekommen habe, heute selbst einen Auftritt. Ja, der singt ja auch zwischendurch, der gute Tobias, wenn er nicht am Mikro hier bei uns sitzt. Und ja, dann würde ich mal sagen, wenn er heute nicht sendet hier, dann lass ich ihn hier singen. Lass uns gehen, sein Titel ja, und wohin gehen wir? Na, zunächst mal auf die Reise durch die Schlagerwelt, und Howard Carpendale darf da natürlich auch nicht fehlen.

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Eine Nacht in New York City. Ja, nach New York City würde ich nicht unbedingt, um dort vielleicht den einen Menschen zu suchen, der mir fehlt. Es sei denn, es wäre deine Reisebegleitung, die mich überzeugt hätte, mit nach New York City zu kommen. Wenn ich die allerdings dort suchen müsste, weil ich sie verloren hätte, boah, das wäre dann, glaube ich, auch weniger optimal. Aber wie gesagt, es gibt noch so schöne Plätze, die ich gerne besuchen will. Da muss ich nicht unbedingt nach New York City. Ja, wenn ich dort wäre und dann würde ich wahrscheinlich so ziemlich einiges suchen, wenn ich mich nicht auskenne. Ob ich da auch auf der Suche nach mir selbst wäre, ich weiß es nicht. Das ist jedenfalls Udo Jürgens. Zuvor allerdings suchte Nino D'Angelo noch nach Liebe.

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Udo Jürgens, ja, ihn werden wir heute noch mal hören, später, so in der zweiten Stunde, denn ja, es ist ja WM. Ja, auch wenn es vielleicht auch schon interessantere WMs gab und die Spiele sind teilweise sehr, sehr spät oder mitten in der Nacht oder ganz, ganz früh. Aber es ist WM und auch die Deutschen sind heute Abend im Einsatz und so wird es dann auch später noch den einen oder anderen Fußballsong geben heute. Aber ja, zunächst wollen wir erstmal die Suche beenden, ne? Die Künstler vorne dran so getätigt haben. Und ja, am Ende ihrer Suche ist Tanja Lasch angelangt und ja, vielleicht hat es ja jemand gefunden, so wie Diana Sorbello. Und die hat es innerhalb von Minuten geschafft, dann ja, zu lieben. Dich zu lieben dauerte Minuten.

Ja, und Hummeln im Bauch hat sie da und andere haben auch Schmetterlinge im Bauch und hat auch jemand gesagt, du, ich habe so Schmetterlinge im Bauch. Und sagt der andere, ja, du frisst auch jeden Scheiß, ne? Also, naja, ja, für immer zusammen, das ist natürlich auch ein Ideal in der Partnerschaft und gerade heute, ja, ist es auch irgendwo immer schwieriger, Zumindest kommt es mir so vor, wenn ich sehe, wie eigentlich Paare, wo ich denke, boah, das ist, die sind doch ideal, die sind eigentlich dafür prädestiniert, für immer zusammen sein und dann sind sie von heute auf morgen plötzlich getrennt und dann denkt man, upsie, was denn da passiert? Ja, für immer zusammen, davon singt jetzt Diana Burger. Und zusammen, ja, da kann man natürlich auch ein perfektes Team sein. Und zusammen sind wir ein Feuer. Ja, das findet Andreas Wulterer.

Die Musik und der deutsche Text zu Mama Leone stammen von Trafi Deutscher, der es unter dem Pseudonym Jack Goldberg schrieb. Die Single der Sängerin Ruth Händel wurde von Polydor veröffentlicht. Dabei wurde sie musikalisch durch das Orchester Hans Bertram unterstützt. Auf der B-Seite der Single befand sich das ebenfalls von Deutscher stammende Lied Das versunkene Dorf. Die im selben Jahr veröffentlichte Single von Mike Marin erschien bei CBS und diesmal war das Pseudonym Renate Waplü als Autorin angegeben. 1978 erschien die dritte Version des Liedes von Benedetto Arrigo, der als Bino bekannt wurde. Der aus Palermo stammende Italiener kam 1975 nach Deutschland und gründete seine erste Band. Nachdem ein bekannter Musikproduzent auf ihn aufmerksam wurde, durfte er das Lied von Trafi Deutscher singen. Auch bei der dritten Fassung wurde Renate Waplü als Autorin angegeben und die Single erschien bei Carrea International. Bei Carrea erschien auch die italienische Fassung mit einem Text, den Bino als Benedetto Arrigo selbst geschrieben hatte, sowie eine englische Version mit einem Text von Colin Solman. 1997 widmete der Sänger das Lied der indischen Ordensschwester Mutter Teresa, die in dem Jahr verstorben war. Wir hören jetzt die deutsche Version von Trafi Deutscher.

0: Ja, der gute Freddie Quinn ist mittlerweile auch schon 94, ja, und dieser Song hier war aus dem Jahr 1967. Und ich könnte mir vorstellen, dass auch morgen in der Oldie-Truhe dann wieder der ein oder andere Song auch aus den 60er Jahren drin ist. Denn man kann auch musikalisch so schön durch die Zeit reisen, ja, bei den ganzen Klassikern, die es da gibt. Und Reisen durch die Zeit ist ein gutes Thema. Das machen wir nämlich jetzt musikalisch mit Matthias Reim. Und da kommt man natürlich auch wieder ein bisschen zurück. Ja, denn zurück für die Zukunft, das ist danach Roland Kaiser.
1: 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Stranger Things, und das hatte ich dann davon.

Ja, lieber Roland Kaiser, wenn es dir eben nicht zurückkommt, bevor das Leben keinen Sinn mehr für dich macht, dann hörst du Radio FFR, denn das gibt dem Leben immer wieder einen Sinn. Und ja, zurück in die Zukunft, einer meiner Lieblingsfilme sozusagen, diese Trilogie mit Michael J. Fox und Christopher Lloyd, immer wieder gerne geguckt, wenn es denn im Fernsehen kommt. Und zurück in die Zukunft, ja. Das ist jetzt der musikalische Beitrag von Laura Wilder. Und in die Zukunft blickt Barbara Burnett und ist dabei, denke ich, auch einigermaßen optimistisch.

Ja, und mit Barbara Bönitz sind wir in der zweiten Stunde angelangt, bei Ralfs Schlagerstunde. Bis um 19 Uhr bin ich noch für euch da, und wenn ich in die Zukunft schaue, ja, dann sehe ich noch eine Stunde lang Schlager und danach noch mehr Schlager, denn dann gibt's das Schlager-Rendezvous mit Fred Lühne und die Schlager-Hitparade. Ja, ein Blick nach vorne, der muss ja nicht unbedingt immer in die Zukunft gerichtet sein. Es lohnt sich auch kurzfristig den Blick nach vorne zu werfen. Zum Beispiel, damit man nicht stolpert oder in eine Falle läuft oder gar über eine Mauer läuft oder hinfällt oder sonst was. Also immer mal einen Blick nach vorne gerichtet, das ist auf jeden Fall was man beherzigen sollte. Und na, die nächsten beiden Songs, die erzählen davon auch, nämlich Daniela Alfinito mit dem Blick nach vorne und die Aufforderung von Maria Voskania, schau nach vorn.

Ja, im letzten Jahr ist der Andreas Martin verstorben, aber sein Sohn Alexander, ja, der ist natürlich musikalisch schon längst in seine Fußstapfen getreten. 1978 in Gera geboren und arbeitet als Musiker wie auch als Schauspieler, ist Sänger der Rockband Kiloherz, mit der er schon durch Deutschland, Österreich, Luxemburg, Polen und die Niederlande tourte. Ja, und Schlager kann er natürlich auch. Er ist dabei mit Was fällt dir ein? So schön zu sein aus dem Jahr 2022. Und dann gibt's noch Andrea Berg mit Beatrice Egli zusammen.

Ja, das ist doch auch ein schöner Titel, ne? Ein bisschen Optimismus versprühen und dann sogar im Scherbenmeer noch ein schönes Mosaik sehen. Immer das Beste draus machen. Ja, und wenn der Himmel es will, ja, dann haben wir sowieso nicht viel zu entscheiden. Dann denken die Geschicke. Und da oben, ja, im Himmel ist ja auch schon seit 2017 die liebe Andrea Jürgens jetzt für uns singen darf. Und danach gibt es Anna Karina Wojcik, ja, mit einem Song, ja, den wir ursprünglich von Tool und Tool kennen mit Eleni. Dann haben auch Dana Winner und andere ihn gesungen. Ich habe noch 1000 Träume.

Ach ja, Social Media vergisst ja nichts und Facebook haut auch gerne mal diese Erinnerung raus, was war heute vor einem Jahr oder so weiter. Und so habe ich heute Morgen ein Bild gesehen. Ja, hab ich gleich gedacht, boah, schon wieder ein ganzes Jahr her. Ne? Ein Bild mit Jennifer Juncker da auf dem Flugplatz in Düren, ja, beim Saarländischen Schlagerabend. Und ja, da habe ich gedacht, komm, dann musste die liebe Jennifer heute auch nochmal spielen und auch einen anderen Künstler, den ich an diesem Schlagerabend gesehen habe und den ich zum ersten Mal gesehen habe, der ja in seiner alten Heimat wieder war. Also gibt es nach Jennifer Juncker auch noch Christian Franke zusammen mit Edward Simoni. Lasse sie nie wieder los. Ja, und das Mädchen Number One, die liebe Jennifer, ja, die hätte ich an diesem Abend auch am liebsten nie wieder losgelassen.

Na, was wisst ihr denn alles über Corinna anders? Hm? Sie ist ein Familienmensch, hat einen Zwillingsbruder, sie liebt alte Familienfotos und auch Milka-Schokolade. Und das unwiderstehlich. Sie beginnt den Tag oft mit einem Wohlfühlbad, sie liebt Maiglöckchen, sie liebt Sommerregen auf heißem Asphalt. Ja, muss ich sagen, das riecht ganz gut, vor allem, wenn der Regen dann aufgehört hat.

Sie wollte schon mit 3 Schlagersängerin sein, hatte mit 7 2 Wochen Geigenunterricht und ist auch noch Hobby-Schneiderin, hat für ihre erste Band das Studium sausen lassen, kann gut schießen, hat einen Motorradführerschein und fährt auch mit High Heels Auto. Na, wie viel davon mögt ihr auch oder macht ihr auch? Viel? Dann seid ihr vielleicht seelenverwandt mit Corinna. Seelenverwandt, ihr Titel, den wir jetzt von ihr hören.

0: Ja, nicht in Tausend und eine Nacht gesetzt, aber nach Mallorca in einer Hafenbar. Dort gibt's Chardonnay und ja, wer Christine Stark kennt, der weiß natürlich, welches Lied jetzt für euch kommt. Ja, aus dem Jahr 2025. Sag wann. Und danach gibt's noch Claudia Jung.
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Ja, ich habe es ja schon erwähnt, einen kleinen Fußballblock gibt es jetzt noch in dieser Sendung, denn ja, gleich beginnt ja auch das Spiel der deutschen Nationalmannschaft gegen Curaçao und das wird natürlich auch musikalisch ein bisschen vorbereitet. Ja, im Tor steht heute Manuel Neuer und Wenke Möhre steht vielleicht dahinter, muss aber aufpassen, dass er keinen Ball abkriegt. Und Frank Schöbel ist ebenso mit dabei wie nochmal Udo Jürgens. Jetzt mein kleiner Fußballdreier für euch.

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Ja, ich bin kein Trainer, aber ich lüge auch nicht, wenn ich euch sage, jetzt geht's gleich weiter mit Fritz Schlager-Rendezvous mit Wolfgang Moser. Ich sage tschüss bis morgen zur Oldie-Truhe von 18 bis 20 Uhr und habe noch einen Schlusssong für euch. Der kommt von Peter Cornelius, gewünscht von der Uschi, wenn der Tag in die Nacht geht. Ja, ciao, ciao, bye, bye, bis morgen, euer Ralf.

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2: Ja, und heute hat uns der liebe Ralf wunderbar begleitet durch diesen Nachmittag. Wir sagen ein herzliches Dankeschön dafür, dass du heute für den lieben Tobias Stein eingesprungen bist.
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Tja, und damit wünsche ich jetzt einen wunderschönen guten Abend und sage herzlich willkommen. Hier ist natürlich wieder die neue Ausgabe unseres Schlager-Rendezvous am Sonntagabend. Heute Ausgabe Nummer 966. Schön, dass ihr heute mit dabei seid. Ja, und wir dürfen heute einen Mann im Talk begrüßen, der unglaublich charismatisch ist, unglaublich sympathisch ist, ja, und er hat einen ganzen Lebensberg mitgebracht. So heißt nämlich sein ganz tolles Album, das er vor einigen Monaten veröffentlicht hat. Sein Name Wolfgang Moser, heute bei mir im Studio. Tja, mit dem lieben Wolfgang werde ich mit Sicherheit bis circa 20.40 Uhr, 20.45 Uhr plaudern und dann wird es wieder Zeit für Fred Schlager-Hitparade. Letzte Woche hatte die Claudia Adl gewonnen. Hat sie wieder gewonnen oder haben wir in dieser Woche eine neue Nummer 1 zu vermelden? Lasst euch mal überraschen. Tja, und dann gibt es natürlich noch die Zeit nach der Hitparade und die wollen wir doch gemeinsam auch nutzen, oder? Wie? Natürlich, indem ihr eure Musikwünsche in die Wunschbox reinsetzt, die aber sicher erst nach 22 Uhr erfüllt werden. Ja, und diese Musikwünsche, die gebt ihr rein unter www.radio-ffr.de. Ihr wisst ja, wie es funktioniert, oder? Ja, also ganz einfach auf Wunschbox klicken. Oben schreibt ihr eure Namen, in die zweite Zeile schreibt ihr den Interpreten, in die dritte Zeile den Wunschtitel und natürlich könnt ihr auch einen lieben Gruß da lassen, wenn ihr möchtet.

0: Ihr seht also, wir haben nicht mehr viel zu verlieren, nämlich viel Zeit, denn wir haben heute wirklich buntes Programm, aber auch natürlich wird es für den Moderator ein bisschen stressig. Ich kann mir auch gut vorstellen, dass ich bei der Hitparade heute sogar ein bisschen schneller sprechen muss. Aber ich hoffe, ihr habt das Wochenende genossen. Ihr habt auch den heutigen Sonntag vor allem genossen, konntet euch ein bisschen relaxen und ich kann heute dazu beitragen, dass ihr ganz, ganz entspannt durch den Sonntagabend marschiert und dass wir gemeinsam das Wochenende verabschieden. Tja, und damit wünsche ich nochmal viel Spaß und gute Unterhaltung hier im 966. Schlager-Rendezvous mit eurem Fred am Mikrofon.
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0: Ein ganz, ganz toller Song von Wolfgang Moser, der Steirer Blutrock. Ja. In diesem Mann ist wirklich viel steirisches Blut vorhanden. Er war ausschauend oder eigentlich wie ein richtiger österreichischer musikalischer Hero. Und ich freue mich, dass er heute endlich bei mir zu Gast ist. Wolfgang Moser, eigentlich heißt er ja Karl Wolfgang Moser. Karl sogar mit C, klingt ein bisschen monarchistisch. Lieber Wolfgang, ich wünsche dir einen schönen guten Abend.
1: Ich freue mich sehr, lieber Fred. Herzlichen Dank für die Einladung und ich bin echt dankbar, dass ich da sein darf bei dir.
0: Ja, und jetzt gleich zu Beginn darf ich den Hörern nur eines verraten. Ihr wisst nicht, warum der Wolfgang da ist. Ich hatte keine Erdbeeren mehr zu Hause. Dann habe ich den Wolfgang angerufen und habe gesagt, hey, du kannst mich gerne mal besuchen kommen, aber du darfst die Erdbeeren nicht vergessen, dafür kriegst du ein Interview.
1: Aber du darfst auch nicht vergessen, du hast unsere Freundschaft auf die Probe gestellt.
0: Ah, stimmt. Ja. Stimmt.
1: Du hast gesagt, erst wenn ich Erdbeeren vorbeibringe, dann bleibt unsere Freundschaft bestehen.
0: Na, der eine oder andere denkt sich jetzt, wenn er deine Stimme so hört, also irgendwie, ich meine, der Mann singt gut, aber irgendwie kenne ich den Mann, der spricht wie so ein Moderator von diesem Radio VM1. Kennst du den zufälligerweise? Der hat wirklich so eine Stimme wie du.
1: Ja, ich habe das eine oder andere Mal mit diesem Herrn zu tun, wenn ich vor allem mich vorbereiten muss auf eine Sendung, genau.
0: Das und wenn du in die Zähne putzt in der Früh.
1: Ja, genau. Und versuche irgendwie in den Tag zu steigen.
0: Wann hast du für dich entschieden, dass Moderation für dich auch nicht so schlecht wäre? Und ich habe es gehört, du sprichst mir nur zu wenig, weil einfach zu viel Musik ist, aber das wird dir wahrscheinlich dann von der Sendeleitung vorgegeben werden, genau, schätze ich mal.
1: Ja, lieber Fred, wann war das? Eigentlich hätte ich das ja schon viel früher gerne gemacht. Aber tatsächlich waren die Möglichkeiten nicht so gegeben und ich habe mich bei dem einen oder anderen Sender schon beworben gehabt und man hatte immer irgendwelche Ausreden gefunden, um mich nicht nehmen zu müssen. Und dann gab es in Tirol eben unseren Geschäftsführer, den Silvano Jäger, der gesagt hat, okay, bist der arme Steirerbur, ich nehme die auf.
0: Das heißt, die Tiroler haben mit einem Steirer Mitleid. Wenn ich nach Tirol kommen würde als Wiener, dann würde es wahrscheinlich heißen, weißt du was, geh wieder heim.
1: Nein. Der Tiroler ist wirklich sehr, sehr, sehr angenehm. Na, tatsächlich waren auch andere, ich muss ja dazu sagen, ich war in den Jahren oder in den Jahrzehnten davor ziemlich beschäftigt mit anderen Aufgaben und ich war einfach immer neugierig und wollte verschiedene Dinge erleben und somit ist es heute jetzt eine Aufgabe, die mir riesen Spaß macht, eine große Leidenschaft dahinter ist und ich glaube auch, dass ich aufgrund meiner musikalischen Erfahrung der letzten drei Jahrzehnte da ein bisschen einen Beitrag geben kann und das freut mich.
0: Du hast jetzt sehr bescheiden reagiert. Es sind ja eigentlich schon 4 Jahrzehnte musikalisch, wenn man es genau nimmt.
1: Also ja, professionell muss ich sagen, ist es 3 Jahrzehnte her. Also ganz ehrlich, mit 15 habe ich angefangen, mich auf die Bühne zu stellen mit Freunden und das ist jetzt wirklich 40 Jahre her, genau.
0: Und wann hast du dann das erste Mal moderiert oder wann ist dann dieser Entschluss in dir so richtig gewachsen, dass du gesagt hast, irgendwann möchte ich dem Fred Konkurrenz machen.
1: Fred kann man nicht Konkurrenz machen,
0: nein,
1: das geht nicht.
0: Nein, ich weiß, du bist eh besser, aber ich spiele ja kein Rolex. Aber du machst es ja wirklich top und man merkt ganz einfach auch mit viel Liebe, nicht nur bei der Musik, über die Musik sprechen wir dann sowieso noch, aber auch als Moderator merkt man ganz einfach, es menschelt, sagt man so schön hier in Österreich. Und das ist etwas, wo ich bei vielen Moderatoren und innen oft das Gefühl habe, dass es nicht so ist. Das heißt, bei dir lebt die Sendung.
1: Ja, wie gesagt, ich habe da schon früher auch vor allem für ORF Burgenland und Steiermark Off-Air-Sendungen bei Messen und so weiter habe ich moderiert. Aber es war mir dann, diese künstlerische Laufbahn war mir dann fast wichtiger. Das hat Spaß gemacht, die Moderationen, diese Veranstaltungen zu begleiten, das war toll. Aber ich wollte einfach auch als Sänger, Schauspieler, da wollte ich noch ein paar Dinge erleben. Und ich glaube, das war so eine Entwicklung. Und jetzt fühle ich mich auch, ich sage mal, erwachsen genug. Das ist nämlich genau das, was du vorhin gemeint hast da. Ich höre natürlich sehr, sehr viel Radio, viele verschiedene Sender und ich glaube, dass ich erwachsen genug bin, um mich da hinzustellen und auch nette Gespräche zu führen. Und das macht auch Spaß. Du hast vollkommen recht, ich würde oft noch viel mehr sprechen, viel interessante Gäste einladen und habe auch schon mit dem Gedanken gespielt, Podcasts zu produzieren oder solche Sachen. Aber da fehlt mir noch die Zeit und vielleicht die Idee dazu. Aber es macht einfach Spaß. Vor allem auch das Menschliche mitzuerleben. Ich telefoniere gern mit jemandem, der gerade ein Tagesthema begleitet. Und das macht Spaß.
0: Das heißt, wenn mal ein Tagesthema ist, könnte ich dich mal anrufen und dann machen wir eine schöne Diskussion live on air?
1: Sehr gerne. Sehr gerne. Ich hatte letzte Woche es war letzte Woche der Weltbienentag und da hatte ich einen Imker dran und es war sehr, sehr, sehr interessant.
0: Und dann hast du einen Titel von Schurli und die Motorbienen gespielt.
1: Ja, warte mal, was habe ich gespielt?
0: Biene Maya.
1: Biene Maya, tatsächlich. Da gibt es eine volkstümliche Version von einer Tiroler Gruppe, die das auf Oberkrainer spielen, und das war cool. Also so Art Global Kreiner in dieser Form.
0: Aber jetzt beweist du dich bei mir auch als toller Schauspieler. Ich meine, du verkaufst dir jetzt so, als wärst du wirklich nett.
1: Nein, das ist
0: nicht Schauspiel, das ist so.
1: Das geht leider nicht.
0: Ja, du hast einfach eine so gute Erziehung genossen, du lässt alles jetzt über dich ergehen, würde ich mal sagen. Wir lassen jetzt deine Musik über uns ergehen und das sehr gerne sogar. Wir hören uns jetzt mal den Titeltrack an aus deinem wunderschönen Album Lebensberg. Ich muss aber dazu sagen, ich finde es ja eigentlich sehr, sehr schade, dass man von dir musikalisch gar nicht so viel mehr auf physischen Tonträgern bekommt. Oder gibt es so viel und ich weiß es nur nicht?
1: Es gibt tatsächlich ganz, ganz wenig, weil es eine Entwicklung gebraucht hat und ich bin jetzt mit diesem Tonträger wirklich sehr, sehr zufrieden und da habe ich sehr viel Persönliches verpackt und verpacken dürfen und können. Und deshalb habe ich mir gesagt, wenn es was Gescheites, wenn ich wenn ich da etwas entscheiden muss, dann soll es so etwas sein. Und alles andere, das waren tolle Geschichten, das waren viele Erlebnisse. Und es gibt dann noch eine mit Feuer und Eis, da waren wir beim Schlager Grand Prix, das war in Ordnung, das war schön, aber sehr jugendlich. Und da ist eben etwas ganz Persönliches drinnen im Lebensberg und deshalb bin ich da sehr dankbar für dieses Projekt.
0: Und unter anderem Namen bist du ja auch schon aufgetreten.
1: Ja, unter vielen eigentlich, ja. Eigentlich unter vielen Namen, genau. Wolfgang West, Wolfgang Fleming. Da gab es dann einige Projekte, wo man geglaubt hat, man muss ein Pseudonym erfinden, um einen neuen Star zu kreieren. Aber solche Dinge floppen dann immer richtig toll.
0: Oh.
1: Leider.
0: Ja, nein, gar nicht. Du, Wolfgang Fleming hat ja auch ein bisschen was rausgebracht, ne? Also, wir können ja gleich noch einen Titel von Wolfgang Fleming, mein Weihnachtstitel nicht.
1: Aber das sollte doch für immer sein, ist glaube ich auch cool.
0: Sollen wir das nehmen?
1: Ja, wenn du es findest.
0: Das schauen wir. Ja. Ich finde ja immer fast alles, nur das, was ich nicht finde, das muss ich immer suchen. Aber wir hören uns jetzt mal den Titeltrack an aus deinem wunderschönen Album Lebensberg. Und danach, es sollte doch für immer sein. Ja, ich kann es ergänzen und wenn schon nicht für immer, dann wenigstens für ewig. Ewig wird er zwar nicht da bleiben, aber wir freuen uns, dass er da ist. Unser lieber Wolfgang Gmoser.

0: Wolfgang Fleming heute mein Talkpartner und der Wolfgang Moser ist auch noch mit dabei und Feuer und Eis habe ich auch noch am Start. Sag mal, da bekommt man ja mit der Zeit irgendwie schon ein bisschen Probleme, wenn man nicht mehr weiß, wer man ist, oder?
1: Nein, ich hatte nie Probleme damit, weil das waren so Lebensabschnitte eigentlich, wo ich neugierig war, was könnte ich jetzt tun, was könnte ich machen. Und es war dann halt auch mit einem Produktionsteam war so diese Überlegung, Gmose ist halt kein richtiger Naumann und wenn das wirklich modern sein sollte, dann braucht man was Gescheites. Ja, und dann ging man auf die Suche, wie können wir den Wolfgang noch betiteln und wie können wir den benennen. Und ich bin dann einmal auf einen Artikel gestoßen, wo ich herausgefunden habe, dass der Herr Dr. Fleming, das Antibiotikum erfunden hat. Und deshalb haben wir gesagt, das ist ein cooler Typ gewesen. Und den Namen, den werden wir jetzt einfach probieren.
0: Weil wir mittlerweile wissen, dass Musik auch die beste Medizin ist.
1: Danke, lieber Fred, das war genau... Jetzt passend.
0: Es ist ja bei dir interessant, wir müssen natürlich wieder auf dein Album zu sprechen kommen, aber bei dir ist es ja interessant. Du bist bei einer Plattenfirma, die in erster Linie ja Volkstümliches auf den Markt bringt. Die Tirolis. Die Tirolis, mit lieben Grüßen zum Christian Rasinger und insbesondere zu meinem Freund Andi Wild, haben auch Schlagerproduktionen. Und jetzt wirst du aus meiner Sicht fälschlicherweise, du kannst mir gerne widersprechen, in das Genre des Schlagers eingeordnet. Ich als jemand, der die Musik liebt, muss da allerdings vehement widersprechen. Für mich ist es Austropop. Ich weiß ja nicht, wie du das siehst. Und der Schlager, wenn man in Wikipedia auch nachguckt, gehört explizit nicht zum Austropop. Also bist du im Genre Austropop bei mir.
1: Ja, vielen Dank, dass du das so ansprichst, weil es hat eine lange Freundschaft mit Christian Rasinger. Das war so mein erster Mentor eigentlich auch als junger Musiker, wo ich die ersten Studio-Erfahrungen machen durfte. Bin tatsächlich von der Oststeiermark nach Tirol gefahren, um meine ersten Studio-Core-Sessions...

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2: Tja, wir sind wieder zurück, hoffentlich im Schlagerrendezvous. Wir hatten leider kein Internet mehr hier in Bruck an der Großglocknerstraße und das ist natürlich jetzt das große Problem. Ich weiß nicht, wie weit ihr das Interview noch hören konntet, denn bei mir ist alles einwandfrei gelaufen. Aber plötzlich habe ich dann erfahren, dass ihr nichts mehr hört. Wir wissen nicht, ab wann. Ja, wir steigen jetzt ganz einfach wieder in das Interview ein mit dem lieben Wolfgang. Ja, und ich kann nur um Verzeihung bitten. Das Problem lag nicht bei mir. Aber ich hoffe, dass wir jetzt doch ein bisschen was vom Interview wieder mitbekommen. Also alles das, was wir jetzt verspätet sind, da muss ich ganz ehrlich sagen, tja, das Hitparade verschiebt sich auch weiter nach hinten. Ja, jetzt probieren wir es aber. Wir steigen einfach ein ins Interview mit dem lieben Wolfgang Moser.

Naja, ich glaube, ein bisschen weiter kann man schon noch reingehen. Ein paar Minuten, zwar nicht weit, aber ein kleines bisschen müsste noch gehen. So, denn ich sehe gerade, die Technik ist momentan sowieso irgendwie.

0: irgendwie auch ein bisschen überhitzt, ja, so auch wahrscheinlich das Internet hier bei uns im Salzburger Land. Aber jetzt sollte alles so weit, so gut wieder halbwegs passen. Ich kann nur noch um Entschuldigung bitten, aber jetzt 90 Minuten hoffentlich noch der liebe Wolfgang.
1: Und auch das Vertrauen von ihm bekommen. Und ich muss dir ganz ehrlich sagen, es war eigentlich, meine Überlegung war auch die, er hat im Haus wenig, im Haus Tirolis, wenig vergleichbare Künstler. Das heißt, ich habe firmenintern ein Alleinstellungsmerkmal. Und das war mir dann eigentlich wichtig, muss ich ehrlich sagen. Und die Firma ist top, die ist gut organisiert. Und wie du sagst, mit dem Andy Wild kann man super zusammenarbeiten. Es wird alles erledigt. Und ich kann mir derzeit eigentlich keine anderen Partner vorstellen.
0: Boah, das ist aber fast schon eine Liebeserklärung.
1: Du, es ist eine lange Freundschaft.
0: Ja, und die, das ist cool.
1: Mir ist das Gefühl so wichtig, dass ich mich wohlfühle mit diesen Menschen, mit denen ich zu tun habe.
0: Das heißt aber auch, hat es mit Feuer und Eis, hat es da mehr gegeben oder jetzt unter Anführungszeichen gesetzt nur eine Single?
1: Ein Album.
0: Ein ganzes Album?
1: Wir haben ein Album gemacht, genau. Ein richtiges Album. Das war toll, das ist gut gegangen. Wir waren ja beim Schlager Grand Prix damals, wo Nick B. gewonnen hat. Oder dann die internationale Ausscheidung.
0: Oliver Haidt hat gewonnen.
1: Genau. Auf die Österreich-Ausscheidung hat Nick B. einen Punkt vor uns gewonnen.
0: Er hatte so war
1: 77
0: das,
1: Punkte und wir 76.
0: Okay, ich habe jetzt aber vom Finale gesprochen. Da hat der Oliver Haidt als Steirer für Deutschland gewonnen.
1: Geniale
0: war eigentlich eine
1: Idee, Frechheit. Ja. Eine geniale Idee.
0: Ja, also Landesverrat.
1: Ja, nein, aber man wusste ja, dass in dieser Bewertung oder in der Wertungssituation nur das gegnerische Land die gegnerischen Künstler bewerten darf. Jetzt hat Oliver Haidt als Österreicher, ging er für Deutschland an den Start und nur Österreicher durften die deutschen Künstler bewerten. Das heißt, wem wurden die Punkte geschenkt?
0: Natürlich. Natürlich.
1: Gott sei Dank.
0: Ja. Hast du das Album heute noch zu Hause oder
1: natürlich
0: nicht?
1: Natürlich.
0: Nur einmal oder öfter?
1: Ich glaube, ich habe noch 10 Stück zu Hause, auf jeden Fall, ja.
0: Gut.
1: Du brauchst eins?
0: Natürlich.
1: Ja, dann wirst du kein Problem.
0: Ich möchte endlich eine CD zu Hause haben, weißt du?
1: Ja, gerne. Ja. Gerne.
0: Ich meine, ich habe auch die CD von Wolfgang Moser von Tirolis bekommen und ich muss ja ganz ehrlich sagen, ich kannte dich nicht. Ich habe das Album das erste Mal gehört und ich mache ja, wie die Hörer ja wissen, ich mache ja für viele Radios Programm, ich musste dich gleich zum Album der Woche machen, obwohl ich eigentlich zusätzlich immer noch meine Austropop-Perlin in dieser Sendung, die heißt Fred Schlagersterne, habe. Mhm. Aber ich habe schon lange nicht mehr so viel Gefühl in einem Album vernommen. Nicht nur dieses Gefühl, dieses Authentische, die Texte, dieses Bodenständige, dieses sehr Intime auch, dieser Einblick in deine Seele, das hat mich dermaßen fasziniert und da hatten wir beide nicht mal noch das erste Mal Kontakt, dass ich mir gesagt habe, also das muss ich zum Album der Woche machen. Also ich kann nur sagen, auch wenn das jetzt schon ein paar Monate her ist, Chapeau, also da hast du mich dran gekriegt, weil wir Radio Leute, das heißt aus eigener Erfahrung, oft so zugeschüttet werden mit Produktionen. Und das wird oft so, es wird langweilig, es wird langatmig, du kannst es oft schon nicht mehr hören. Und dann kommt so ein Jungspund, ein ehemaliger Steirer, ein tirolerischer Steirer und schafft es, mich in seinen Bann zu ziehen. Das war Hammer.
1: Ja, das freut mich sehr. Vielen herzlichen Dank, weil das Thema war immer, das ist auch das Thema bei, eben auch vorhin das Thema der Plattenfirmen oder der Produzenten, die wollen ein Produkt, das sie produzieren, auch an den Markt bringen. Und das heißt, man orientiert sich an den am Markt und will, dass es klingt wie. Mhm. Um es vielleicht diesem, wie du sagst, diesem jungen steirischen Künstler da zu helfen. Na, und das war bei mir gar keine Diskussion. Ich konnte nur diese Texte vertonen, für mich vertonen, wie ich es imstande bin zu leisten. Habe mit dem Christian Meyer einen Arrangeur gefunden, wo ich auch meine Musikalität oder diese Vorstellung, wie möchte ich welches Instrument einsetzen, wo habe ich die Streicher, wie soll mein Klavier klingen, wie die Gitarrensolis sind von mir selbst gespielt, die Gitarren sind selbst gespielt. Ich habe mit dem Kurt Strohmeier einen professionellen Musikkollegen seit 30 Jahren, mit dem ich die Chorpassagen erarbeitet habe. Und da ist so viel so viel Eigenes dabei, wo ich mir keine Gedanken mache, in welches Genre soll es passen, in welchem Markt soll es passen. Es ist meine Musik, die hoffentlich vielen Leuten gefällt und vielleicht auch, ja, der eine oder andere sagt, du, hilft mir ein bisschen in der einen oder anderen Situation.
0: Ist es für dich jetzt ganz persönlich schon ein absolutes Meisterwerk oder dürfen wir uns noch auf weitere musikalische Ergüsse des Wolfgang Moser im Laufe der nächsten Jahre freuen?
1: Derzeit bin ich sehr zufrieden mit dem Material und mit den Liedern und ich habe gestern am Abend wieder musiziert und interessanterweise in Tirol, in Seefeld spiele ich sehr oft und sehr viel und sehr gerne und da sind wieder Gäste aus der Schweiz und die sagen, kann ich mir ein englisches Pärchen war gestern am Abend dabei und er sagt, bitte kann ich eine CD von dir haben, mir gefällt deine Musik. Er versteht kein einziges Wort meines Dialekts, aber es hat ihm berührt und es hat ihm gefallen. Deshalb möchte ich es, solange es geht, noch auskosten. Wobei, aber schon, du hast schon recht, ich habe in den nächsten Wochen ein Gespräch mit Christian Rasinger. Über die Zukunft wird dann wieder wahrscheinlich gesprochen. Und da habe ich jetzt ein bisschen Schiss davor, weil ich habe noch nichts in der Hand und ich weiß nicht, in welche Richtung es gehen sollte. Und wie gesagt, ich kann derzeit mein Album einfach so leben und das macht so Spaß und ich hätte jetzt zurzeit eigentlich noch keine Ideen für weiteres, weil ich noch weiß, dass es viele Möglichkeiten geben wird, mein Album noch und meine Lieder zu präsentieren und dass es noch viele Menschen gibt, die es noch nicht gehört haben und deshalb bin ich hier auch dankbar, dass ich für deine Hörerinnen und Hörer da sein darf.
0: Ja, wir werden gleich nochmal drüber sprechen. Das müssen wir noch ein bisschen ausweiten, diese Diskussion, weil da muss ich sehr wohl nachhaken. Aber nicht jetzt, weil jetzt machen wir wieder Musik. Gerne. Denn jetzt wird es ein bisschen heiß, ein bisschen kalt. Ja, Ti Amo, Feuer und Eis. Oh mein Gott. Und als zweites gibt es dann noch das Bachrauschen. Über diesen Titel können wir dann auch gleich sprechen. Und im Anschluss daran gehen wir gleich in Runde 3 unserer Plauderei.

0: Das Bauchrauschen vom lieben Wolfgang Moser. Wir werden gleich über den Titel auch noch plaudern. Aber man muss eines noch vorweg fragen. Du hast ja vorher erzählt, ich meine, im Prinzip dein Album, also es hat sich für mich so angehört, es wäre das Album tatsächlich für dich ganz einfach dein Meisterstück. Meister Moser hat also das Beste gegeben. Aber gibt es nicht diese Momente für dich, wo du dann wieder denkst, also du sitzt da und da plötzlich fällt dir wieder ein Lied ein und du schreibst das auf, oder musst du dich ganz gezielt hinsetzen, weil du sagst, du hast im Moment gar nichts?
1: Na, ich habe schon vieles. Ich habe ja auch bei der, ja, ich habe auch bei der Auswahl zu meinem Album von einem, ja, von einer Möglichkeit von knapp 60 oder 70 Liedern aussuchen können.
0: Na dann!
1: Na, es ist Material ist da, auf jeden Fall. Aber es, wie du sagst, mir fällt auch immer wieder viel ein. Mhm. Und das sind auch so Passagen, die man dann irgendwo natürlich speichert. Die habe ich wirklich dahin gespeichert. Aber ich müsste, ganz ehrlich, wieder so eine Corona-Zeit, wo man eingesperrt ist, und dann kannst du dich damit echt auseinandersetzen. Und das geht nur, wenn du wirklich eine Auszeit nimmst. Und ich möchte einfach jetzt das Album erleben, und das darf ich jetzt erleben auf der Bühne und mit vielen, vielen netten Menschen. Und deshalb ist diese Arbeit ein bisschen im Hintergrund. Aber da hast du vollkommen recht. Ich bekomme auch immer wieder gute Ideen rein, wo ich mir denke, ja, das wäre jetzt wieder eine coole Geschichte, da könnt ihr was schreiben drüber. Und beginne auch damit. Aber ich mache es noch nicht fertig. Es ist noch nicht so weit, dass ich da. Aber es. Da hast du vollkommen recht, es hört nicht auf.
0: Gut, ich wüsste sogar schon einen Titel für das Album, Erdbeerland zum Beispiel.
1: Da wüsste ich jetzt, dann brauche ich jetzt ein bisschen einen Kontakt hin, da weiß ich jetzt nicht, was ich anfangen soll damit.
0: So, reden wir über das Bauchrauschen.
1: Sehr ja, gern.
0: Beim Bauch kann man nämlich die Erdbeeren dann waschen, bevor man sie isst.
1: Zuerst muss man sie finden.
0: Ja. Aber Bauchrauschen, auch ein ganz besonderer Song für dich und ein Titel, der offensichtlich auch sehr gut ankommt, auch bei den sogenannten DJs. Denn wir sind ja keine DJs, sonst wären wir nur Plattenaufleger, wir sind ja Moderatoren. Mhm. Ja, also hat dieser Titel für dich hat jeder Titel eine besondere Bedeutung, ist mir schon ganz klar, aber dass dieser Titel so abgeht wie Schmidts Katze, ist schon Hammer.
1: Na, vor allem ist es ja, eigentlich ist Bauchrauschen entstanden, weil ich auch in meinem ganz normalen Leben die eine oder andere Situation irgendwie für mich verarbeiten muss, und da mache ich das gerne in der Natur. Und da habe ich wirklich einen Platz gefunden, wo ich mich, ja, ich sage immer wieder, da liegen so meine Seelenhäufchen. Und das eine oder andere schmeiße ich ins Wasser und dann schwimmt es weg und dann geht es mir wieder gut. Aber dass das dann vor allem in Tanzlokalen und bei den DJs so etwas ankommt, bin ich mehr als überrascht, ja.
0: Gut, man könnte jetzt rein theoretisch einen Remix draus machen auch.
1: Man könnte, auf jeden Fall könnte man machen, ja. Ist eine gute Idee, das muss man überlegen. Ich müsste mal mit jemandem darüber sprechen. Ich kann, ganz ehrlich, ich habe keinen Kontakt, wüsste nicht, wen ich da jetzt fragen könnte, weil das ist jetzt ein Gedankenanstoß.
0: Gut, da plaudern wir dann privat drüber.
1: Okay.
0: Würde ich mal sagen. Aber es muss ja dann für dich auch besonders schwierig gewesen sein, wenn man so viele Titel zur Auswahl hat, dass die richtigen aufs Album kommen. Hast du die Songs dann, die alle Babys von dir sind, hast du die jetzt ganz alleine dann rausgesucht, der muss aufs Album und der, oder hast du dir schon auch Hilfe von außen geholt?
1: Ich habe für mich schon so eine Highlight-Liste gehabt, und ganz wichtig war, vor allem in dieser Entscheidung waren meine erwachsenen Töchter. Mhm. Die haben dann auch diesen Faden gefunden und gesagt, Papa, schau, alles nette Sachen, aber da bist du bei dir. Das bist dann du, und der Titel passt auch wieder dahin, und die haben dann auch ein Ranking gemacht, und so sind wir dann auf diese Titel gekommen, genau.
0: Du hast schon erwachsene Töchter. Ja. Freunde, der Mann, der muss erst einmal so alt werden, wie ich ausschaue.
1: Ah, ja, Fred. Ja. Na, es macht einfach Spaß. Oder vielleicht ist es die steirische Luft und jetzt die Tiroler Luft, die uns einfach, ja, auch die Freude ist wichtig.
0: Oft ist es ja aber auch so, dass sich oft die Kinder für das schämen, was die Erwachsenen machen, weil sie mit der Musik nichts anfangen können. Wie ist es bei deinen Töchtern? Die scheinen offensichtlich stolz zu sein auf den Papa.
1: Also mir vermitteln sie immer wieder, dass es Spaß macht und sie Freude haben mit dem, was ich tue, aber ihre Wege sind andere. Und bisher habe ich noch nicht erfahren, dass sie sich irgendwann einmal verstecken mussten. Na, war nicht. Also ich denke, es war alles in Ordnung.
0: Gut, die sind ja auch schon erwachsen jetzt. Ne? Ich meine, immerhin bist du auch schon Opa. Genau. Der Mann ist mit 42 Opa, unglaublich.
1: Na, stimmt nicht ganz, aber
0: 41.
1: Die Rechnung geht noch nicht ganz auf.
0: Ja, das Problem ist, ich war immer schon in Mathematik, war ich immer schon schlecht.
1: Ja, also. Deshalb bist du ja auch Moderator und nicht Mathematikprofessor.
0: Sonst wäre Finanzminister geworden. Ja.
1: Genau.
0: Ja, aber über Politik wollen wir nicht plaudern.
1: Bitte nicht, nein.
0: Nein. Ja, auf diesem Album befinden sich so persönliche Titel, wo ich mir denke, auch wenn du schon lange im Business bist, dass es bei einem Song fällt mir das ganz explizit auf. Wenn du, als du den eingesungen hast, du wirst gleich wissen, welchen Titel ich meine. Das ist ein Titel, der unglaublich zu Herzen geht. Ein Titel, auf die Idee ist noch keiner gekommen, quasi eine Zwiesprache vom Himmel zur Erde. Aber wenn man solch einen Titel schreibt, ich meine, du bist ja Mr. Cool eigentlich, aber gibt es den Moment, wo man dann auch noch ein Tränchen vergießt, weil die Geschichte, die dahinter steht, ich kannte sie nicht, aber als du mir das alles dann auch noch erzählt hattest, ich hatte Gänsehaut.
1: Ja, mein Lieber, das war eine ganz besondere Situation, die ich zuerst nicht orten konnte, was mir da in meinem Leben passiert. Und es aber dann verstanden habe. Und wie du sagst, ich höre das immer wieder. Es gibt Leute, die sagen zu mir, man kennt Lieder, wo wir einen Menschen, der nicht mehr unter uns ist, darin beschreiben. Und hier ist es genau umgekehrt. Und das hat einen ganz besonderen Grund, denn mein Neffe, 27-jährig verstorben, er war beeinträchtigt, das ist mein Ausdruck. Er konnte wenig sprechen und er war nämlich nicht behindert, er hatte Emotionen, Gefühle, wir konnten uns ohne Worte unterhalten und er hat wenig Worte gehabt. Und die Worte, die er sehr deutlich und gut sagen konnte, das war »Hallo Mama«. Wenn er zur Lebenshilfe gebracht wurde, wieder nach Hause gebracht wurde. Hallo Mama. Wenn die Mama rausging, reinkam, war immer Hallo Mama da. Und es war mir dann ein Bedürfnis. Also ich hatte dann immer wieder so die Situation, der Junge konnte so wenig sprechen und sich wenig ausdrücken. Und ich wollte ihm einfach irgendwann mal eine Sprache geben. Und so ist mir dieses Lied dann irgendwie eingefallen. Und dann habe ich daran gearbeitet. Und ich wollte unserem Christoph einfach einfach schreiben, eine Stimme geben.
0: Aber vielleicht hat der Christoph zu Lebzeiten schon viel mehr gesagt als so manch anderer Mensch, der glaubt, dass er so hochintelligent agiert und reagiert und uns mit irgendwelchen Plattitüden nervt.
1: Lieber Fred, unser Christoph war die Persönlichkeit, die unsere Familie und uns als Menschen eigentlich geprägt hat. Er hat uns gezeigt, wie es wirklich gehen muss und sollte. Er war knallhart in seinen Entscheidungen. Wenn ihm eine Situation nicht gefallen hat, dann hat er abgebrochen, dann war es vorbei. Und ich hatte mit ihm wirklich ein tolles Verhältnis, ein emotionales. Und ja, es ist interessant, ist auch meine Schwestern wussten oder meine Familie wussten nichts von dem Lied. Und als sie es gehört haben, hat sie gesagt, sie hat das Gefühl, der Christoph spricht mit ihr. Und diese Mutter hat da jetzt ein Lied, wo wir einfach auf den Jungen nie mehr vergessen.
0: Damit kommen wir wieder zurück zum Ursprung meiner Frage. Wie war es dann, als du den Titel eingesungen hast? Ich meine, einen Titel einsingen und wie doch einsingen, das sind ja immer zwei verschiedene Paar Schuhe. Aber ich habe das Gefühl, bei all deinen Erzählungen, dass ihr auch die besten Freunde gewesen seid. Er war nicht nur der Neffe. Und wenn man dann einen Menschen auch noch vermisst, diesen Menschen auch seine Stimme leiht, was geht in einem vor? Oder kann man das überhaupt beschreiben?
1: Also die Angst davor war riesengroß, etwas falsch zu machen, etwas irgendwie nicht so hinzukriegen, dass es diesem Christoph passen würde und entsprechen würde. Diese Angst war eigentlich riesig. Interessanterweise ging es total schnell und in einer Überzeugung, in einer Art und Weise, es war so ein besonderes Erlebnis im Studio. Es sind ja mehrere Leute in dem Studio, die da mit dabei sind, und du merkst dann, wie die Gesichter einfach nachdenklich werden, wie der Tonmeister nachdenkt und emotional ergriffen ist, und dann weißt du, es war in Ordnung und es hat gepasst. Und wir hatten noch geplant, an anderen Liedern weiterzuarbeiten, und wir haben abgebrochen, weil es einfach so eine besondere emotionale Situation war, und wir hatten den Tag ausklingen lassen, und es war einfach ein Erlebnis, das kann man nicht beschreiben, das ist grandios gewesen, ja.
0: Also ein Magic Moment. Wo du wahrscheinlich sogar vom Schicksal, vom Universum, wie immer man das nennen möchte, geleitet worden bist, dass du die Stärke gleich aufgebracht hast.
1: Energien, die man nicht erklären kann und die einfach da sind.
0: Ja, dann hören wir uns den Titel jetzt an. Hallo Mama, hier ist der Wolfgang Moser. Ihr seht, wir können es nicht nur auf lustig, ab und zu gehört Tiefgang auch in eine Sendung. Besonders hier bei uns im Schlager.

0: Hallo Mama. Hallo Mama.
1: Wunderschöner Titel, ein Titel, der mich auch sehr ergriffen hat, als ich ihn das erste Mal gehört hatte. Und da wusste ich eigentlich noch gar nichts von dieser wunderbaren Kommunikation. Hallo Mama, eine Frage sei mir dazu schon noch gestartet. Also es wird ja deine Schwester sein, gehe ich mal davon aus. Wenn sie heute noch diesen Titel hat oder als sie überhaupt diesen Titel das erste Mal gehört hat, dann, dich schätze ich schon mal sehr emotional ein.
2: Stimmt.
1: Wird wahrscheinlich in der Family wahrscheinlich alles vererbt sein, wird der Schwester wahrscheinlich auch emotional sein.
2: Ganz klar.
1: Ja, und ihr Mann, gehe ich mal davon aus, genauso. Also wie haben die so reagiert? Ich meine, es muss ja für dich dann nämlich ein schönes Geschenk gewesen sein, als du mitbekommen hast, wie reagiert wurde.
2: Wir leben ja getrennt. Das heißt, ich in Tirol, meine Schwestern, beide Schwestern mit ihren Familien in der Steiermark. Und ich habe das... Es wusste niemand in der Familie, außer meine Töchter, was auf dem Album sein wird. Und meine Schwester rief mich an, mit zittriger Stimme und absoluter Emotion pur. Und sie sagt, mein Gott, ich bin dir so dankbar. Und ich habe das Gefühl, der Christoph spricht mit mir in dem Lied. Und das sind so... Jedes Wort ist dann überflüssig und wir haben sehr, sehr oft darüber gesprochen und immer wieder sagt sie, wenn sie auch diesen Moment hat, denn es ist natürlich ein Schicksal, wenn ein junger Mensch von uns geht, aber das Schicksal in der Familie bleibt ewig und das Leben geht für andere weiter und dann spricht man kurz drüber und interessanterweise ist es, wenn ich dann immer zurückkomme, ich bin so regelmäßig in der Steiermark bei meinen Töchtern und ich treffe jemanden beim Einkauf oder man begegnet sich auf der Straße und dann sagen sie, das Lied ist so toll, du hast den Christoph nicht vergessen. Und den vergisst man nicht. Mhm. Jeder, der dieses Lied hört, weiß, um wen es geht. Und meine Schwester ist natürlich, vor allem in Situationen, wo sie ihn sehr vermisst, ist es ein Trost.
1: Mhm. Und das ist auch eigentlich etwas, worum es bei Musik gehen sollte, wenn einer wirklich mit Herz und Seele Musik macht, nämlich den Menschen Gefühle zu vermitteln und den Menschen auch Mut zu machen, den Menschen zu zeigen, dass man mit Musik tatsächlich die Seele streicheln kann. Und ich glaube, da bist du wirklich prädestiniert dafür. Das warst du wahrscheinlich immer schon, egal ob in E oder in U.
2: Es hat eine Situation, möchte ich dir noch sagen, das war für mich so dieses Kompliment, dass ich bis heute in meinem Herzen trage. Ich hatte mit Christoph Fartig, einer steirischen Schlagersängerin, immer Advent- und Weihnachtskonzerte gestaltet.
1: Die saß auch schon da übrigens.
2: Ja, das ist eine super, super Kollegin. Ich mag sie so gern, weil sie so hart arbeitet. Sie arbeitet so fleißig. Ja, und wir hatten Weihnachtskonzerte und dann kam bei dem Konzert eine Frau zu mir und sagte, hast du ein paar Minuten Zeit? Meine Mama möchte mit dir sprechen. Ich sage, okay, dann gehe ich zu diesem Tisch. Es saßen vier Frauen, die Mutter mit drei Töchtern. Und die Mutter hat gesagt, danke, dass ich dich hören darf, denn wenn ich nach Hause fahre, dann habe ich 3 Tage keine Schmerzen.
1: Oi.
2: Also sie hat ein entspannendes Gefühl dabei und das war für mich das Kompliment, dass ich, ich war sprachlos. Und das ist etwas Bleibendes und das macht Spaß.
1: Ja, gut, bei anderen Künstlern bekommt man dafür Schmerzen.
2: Ja, genau.
1: Und du hast im Laufe deines Lebens, deiner musikalischen Karriere wirklich schon vieles, vieles bewirkt. Ich meine, ich sage das gleich, wir plaudern heute das erste Mal, aber wir kommen ja gar nicht zu allem, weil du kriegst nachher auch noch einen schönen Fragebogen. Aber deshalb, wir plaudern heute das erste und sicherlich nicht das letzte Mal, denn auf deine Karriere müssen wir explizit extra eingehen mal, weil du hast so viel gemacht. Ich meine, ich hätte wahrscheinlich zum Jedermann gegeben, nach dem Motto, sag an, was bist du für ein Boot? Ich bin der Tod. Aber dein Tod hast du lieber bei der Elisabeth gemacht,
2: genau,
1: zum Beispiel.
2: Genau,
1: ja.
2: Genau.
1: Aber es ist ja eigentlich unfassbar, wo du überall musikalisch zu Hause warst. Und deswegen sage ich ja, EU ist bei dir völlig egal. Für dich gibt es nur gute und schlechte Musik. Und ich habe vor kurzem auch ein Interview mit dir gesehen. Ja, da haben wir dann erfahren, dass eigentlich der Johann Strauss in der heutigen Zeit Schlagerkünstler wäre.
2: Ja.
1: Aber glaubst du, dass der Johann Strauss so gut singen hätte können? Ja. Ich glaube nicht.
2: Ja, deshalb hat er so tolle Sachen geschrieben.
1: Das stimmt, der Walzerkönig schlechthin. Ja,
2: absolut,
1: ja.
2: Absolut. Das ist heute Schlager. Das wäre heute, Fox. Disco Fox nennt man
1: ja, es ist ja auch wirklich interessant, wenn heute ein Mozart in der heutigen Zeit, ein Bach in der heutigen Zeit, ein Schubert, wie sie alle, ein Leha, mit dem bist du auch gut vertraut gewesen, mit dem hast du auch schon, nicht mit ihm, aber seine Operetten hast du auch schon gespielt, genau. Aber nur damit du weißt, dass ich mich vorbereitet habe, sonst glaubt man nicht. Aber es ist ja eigentlich alles nur Zeitgeist. Glaubst du, dass das, was in der heutigen Zeit jetzt musikalisch passiert, dass man da in ein paar hundert Jahren auch noch so drüber sprechen wird, oder bleibt uns dann wieder Mozart und Johann Strauss in Erinnerung? Ist, glaube ich, eine sehr schöne Frage.
2: Das ist eine absolut gute Frage, weil ich bin der Meinung, dass 90% des derzeitigen Musiktrends keine Überlebenschance hat, über die Generation hinaus. Ich erkenne es auch selbst, dass ich als Unterhaltungsmusiker, der ich auch sehr, sehr gerne bin, ich glaube, wir sind ein aussterbendes Klientel. Und das war ja das Schöne. In meiner Karriere und in meiner Zeit, wo ich Musik gemacht habe, die letzten 20 Jahre, habe ich zum Beispiel einen Matura-Ball am Samstagabend gespielt und bin am Sonntag in der Früh um 7 Uhr in der Kirche gestanden als Kantor und habe meinen Kantorendienst gemacht. Die Organistin ist beim Einsingen, die hat Ängste hoch 3 gehabt, weil ich noch kein Wort rausbekam, der angekratzten Stimme wegen, aber wenn das Licht angeht und sogar in der Kirche geht es dann los und dann wird gesungen. Und das waren so diese Erlebnisse, die ich als Musiker habe. Und da glaube ich, dass, wie du vorhin gesagt hast, diese Musik, die heute hier präsentiert und vor allem auch ohne Tonträger. Es ist, dass mein größtes Problem ist, auch in der Arbeit mit den Musikern und den Künstlern im Radio, es werden keine Tonträger gemacht. Und ich frage dann immer wieder, ob ihre Musik keine Wertigkeit für sie hat. Denn im Netz ist sie weg. Ja. Das ist gut, dass es im Netz für viele erreichbar ist. Aber für mich als Musiker hätte ich gerne etwas, das ich dann wirklich herzeigen kann. Und das kann man dann begreifen, ansehen, vielleicht belesen, etwas drinnen. Und da bin ich vielleicht ein Dinosaurier. Aber das wird überleben. Mein Album wird, wenn irgendwann am Dachboden meine Ururenkel diese CD-Hüllen finden, werden sie sagen, oh, mein Ururopa, der war Musiker. Da hören wir rein.
1: Ah, wenn es noch CD-Player gibt, aber da gibt es ja schon wieder.
2: Ja, dann finden sie es noch im Netz.
1: Ja.
2: Na, aber ich glaube nicht. Also vieles wird das, mehr als 90% geht da unter.
1: Ja, ist leider alles nur noch eine Momentaufnahme und das ist sehr, sehr traurig.
2: Und was noch schlimmer ist, wir haben keine Chance, einen wirklichen, wirklich guten Künstler sich entwickeln zu lassen. Jetzt geht es in diesem Zeitgeist, funktioniert es nicht mehr, dass ein Künstler einfach da bleiben kann. Udo Jürgens.
1: Ja.
2: Über Jahrzehnte. Und das ist einfach dieser Zeit geschuldet und da müssen wir mit und da können wir nichts machen. Und es ist auch das Radio ein Thema, wo man sich überlegen muss, wie geht das dann auch weiter, nicht? Weil wer macht das, wenn wir es nicht mehr machen?
1: Ja. Gut, man kann das Rad sowieso auch nicht mehr neu erfinden. Ich meine, wir hatten überall unsere Epochen, die 50er Jahre mit dem Rock'n'Roll, die 60er Jahre mit der Beatles, Stones Ära, die bis heute anhält, die 70er Jahre, wo die Disco-Zeit begonnen hat, die 80er Jahre, die kann man auch noch mitzählen. In den 90ern lässt es meines Erachtens tatsächlich auch schon nach und ich muss ehrlich sagen, ab den 2000ern habe ich bei vielen Dingen meine Probleme jetzt schon.
2: Ja, genau. Bin ich voll bei dir, aber das ist auch, wie du auch sagst, wir können auch schon von unseren Erfahrungen der 60er und 70er sprechen und deshalb wird das einfach problematisch werden, sage ich mal.
1: Mhm. Gut, ich hätte dich jetzt gerne noch so viel mehr gefragt, aber boah, ich hab doch nur drauf vergessen zu. Ach so, so heißt der Titel. Ach Gott, ja.
2: Gut. Ich hab jetzt drauf alles vergessen.
1: Also. Ja, ja. Und genau. Das ist der Titel, den wir jetzt hören, und danach kriegst du von mir einen Fragebogen. Ja, den gerne. Musst du jetzt nämlich unbedingt beantworten. Hat nämlich einen Grund, du willst ja sicher in die Radiofamilie aufgenommen werden.
2: Oh.
1: Aber du weißt ja, dazu muss man natürlich Fragen richtig beantworten.
2: Oh mein Gott.
1: Ja.
2: Also, ich bin ganz schlecht im Beantworten.
1: Das merke ich. Ja, du bist so schüchtern, es ist unfassbar. So, wir lassen dich singen und dann kommt der Fragebogen.
2: Sehr gut.

0: Der Fragebogen steht jetzt auf dem Programm. Er hat hoffentlich seine Antworten dann nicht vergessen, wenn ich sie die Frage gestellt habe, die Fragen. Und jetzt habe ich natürlich das Problem, er darf die Fragen eigentlich vorher nicht sehen. Ich muss ihm eigentlich die Augen verbinden. Es sei denn, du versprichst mir, dass du nicht zum Bildschirm hinschaust.
1: Versprochen.
0: Jetzt hast du mal, aber du hast schon mal gesehen, ich habe mir einiges vorbereitet von dir und über dich. Ich habe nichts davon benutzt oder so gesehen. Aber sei es wie es sei. Wie hoch ist der Großglockner?
1: 3700, blablabla, ein bisschen dazu.
0: Nein, das war aber noch keine Frage von Fragebogen, keine Sorge. 3795 lasse ich gelten. Hast du richtig gesagt? Nein.
1: Aber jetzt müssen wir auflösen, dass wir da vorher noch schnell bei unserem Vorgespräch uns über den Großglockner unterhalten haben und du ein bisschen nachgegoogelt hast.
0: Ja, ich hab mich nur vergewissert, aber das Problem ist ja, warum hast du es jetzt gesagt? Mein Gott, einmal hättest du intelligent sein können als Künstler. Du bist zu ehrlich. Das heißt, was bedeutet für dich Glaube?
1: Oh, ich glaube an die Liebe und an das schöne Leben.
0: Mhm.
1: Ich glaube an mich. Mhm. Wenn ich fleißig bin, dann kann ich mir schöne Dinge erarbeiten. Und ja.
0: Und du glaubst dran, dass das Interview auch mal zu Ende geht.
1: Ah, genau. Ja, genau. Na, da muss ich aber noch etwas, bitte darf ich noch etwas anfügen. Ich habe Kirchenmusik studiert und habe mich sehr, sehr intensiv mit dem Glauben beschäftigt und ich glaube an die Spiritualität.
0: Mhm.
1: Das ist mir wichtiger als jeder andere Glaube an irgendetwas. Wichtig ist das Gefühl und auch dieses freie Gefühleleben. Wir sind so in Schablonen. Jeder muss irgendwie entstehen oder muss etwas tun, was andere sich erwarten. Und das Gefühl und die Sensibilität geht so weit verloren. Und ich habe ein Erlebnis gehabt. Ich war mit Freunden in Kroatien auf Urlaub und gehe in die Kirche rein. Also es war eine Musikreise und ich gehe in die Kirche rein. Das mache ich gerne. Die Häuser sind mir wichtig. Die möchte ich gerne erleben und spüren. Und dann kommt von unserer Reise, kommen 6 Frauen rein und bla bla bla bla bla bla bla bla bla bla. Das ist ein Haus, wo die Menschen Ruhe finden und sich einfach, das empfinde ich so. Dann habe ich mich in den Chor gestellt, in das obere Geschoss und habe ein Kyrie angesungen.
0: Mhm.
1: Und danach kurzes Ave Maria, nur den Eingang, a cappella ohne irgendetwas. Auf einmal spürst du, wie alles ruhig, man hat mich nicht gesehen, ich wollte nicht im Vordergrund treten.
0: Mhm.
1: Und dann spürst du, wie auf einmal diese Spiritualität entsteht und auch, wie sie sich bewegt in diesen Räumlichkeiten.
0: Mhm.
1: Und im Bus beim Nachhausefahren haben sie davon gesprochen, was für ein tolles Erlebnis das war.
0: Mhm.
1: Und mein Freund sagt zu mir, warst du in der Kirche? Also, sag ich, ja, mein Gott, aber mich nerven dann diese Dinge und ich weiß, der Mensch braucht das. Die Menschen, aber wir vergessen darauf.
0: Ich finde es aber auch interessant, weil da sprichst du für mich etwas an, vor allem diese 6 Damen, die ihre Klappe nicht halten konnten.
1: Ja.
0: Es ist schlimm, die gehen alle in die Kirche, ich nenne das immer Pseudochristen, dann beten sie das Vaterunser mit, holen sich die Hoste, weil sie zu Hause keinen Schnitzel kriegen und dann gehen sie nach Hause und das Erste, was sie machen, sie machen den Nachbarn wieder fertig, weil er irgendwas gemacht hat, was sie nicht wollen.
1: Genau.
0: Also das sind diese Pseudochristen, die ich nicht brauche und ich brauche weder das Bodenpersonal, wenn man mich fragt, noch brauche ich das, was mir die Kirche glaubt, vorschreiben zu müssen.
1: Ja, und auch nicht die Zeiten.
0: Ja.
1: Ich gehe nicht am Friedhof meine Eltern besuchen, um dort an sie zu denken. Ich habe Situationen, wo ich am Berg bin, wo ich in der Natur bin und da denke ich an meinen Vater, an meine Mutter und denke mir, schade, dass ihr nicht mehr da seid.
0: Mhm.
1: Das ist ein Blick, den müsst ihr sehen.
0: Ja.
1: Und das ist für mich die Spiritualität und darum geht's auch, man muss das auch vorsichtig sein mit dem Wort, aber diese eigene Emotion, das zu leben, das ist wichtig.
0: Ja, da haben wir den Hörern jetzt wieder einmal einen Denkanstoß gegeben. Gut, okay. Erste Frage, richtig beantwortet, hat aber noch nicht zum Fragebogen gehört.
1: Okay, sehr schön.
0: So, also wann entsteht bei dir dieses ultimative Glücksgefühl, das man ab und zu so hat?
1: Also, wenn ich auf der Bühne merke, das war gestern Abend, war das so, wenn das Publikum mich anschaut und ich habe das Gefühl, Ich berühre sie gerade. Das ist für mich ein absolutes Glücksgefühl als Musiker.
0: Und ich würde mir denken, Jesus Christ, das ist ein Superstar.
1: Jesus Christ. War wirklich schön. Aber da habe ich auch die Erfahrung gemacht, dass Rollenspiel eigentlich nicht immer nur erfüllend ist, sondern ein Job.
0: Gut, kommt immer darauf an. Wenn man jetzt als Musiker natürlich dann das tun kann, was ich mit Herzen tue, dann kann ich es besser vergleichen, ich glaube. Ein Richard Gere wird trotzdem nicht nur wegen einem Bankkonto machen.
1: Nein, hast du recht.
0: Gut, mit wem würdest du gerne mal ein Duett singen?
1: Céline Dion.
0: Oh, liebst du sie auch?
1: Aber hier. Hallo, seit ich gehen kann.
0: So, warte mal, hat sie da schon gesungen? Das muss ich nachrechnen.
1: Ich glaube, sie ist gleich alt wie ich. Ja. Ich glaube, sie ist auch 68, oder?
0: So, jetzt wissen wir, wie jung du wirklich bist. So. Gut, aber ja, man muss mich nicht verbergen. Ich meine, ein junger 68er.
1: Hallo, ich bin stolz drauf. Ja, auch auf meinen Bandscheibenvorfall.
0: Ach ja, so. So, herzlich willkommen, Dr. Fred, lädt zur Sprechstunde ein.
1: Ja, Therapiestunde. Ja.
0: Jeden Tag ein Tanzgerät anlegen und dann geht's besser.
1: Ein was?
0: Das erkläre ich dir privat. Ein Tanzgerät, da wirst du massiert, aber ich zeige dir, dass ich habe sowas. Ich nehme mich auch mit den Bandscheiben. Ja, so. Was ist deine größte Stärke?
1: Mein Humor.
0: Okay, und deine größte Schwäche?
1: Oh, die Schwäche ist meine Sensibilität, die Empfindlichkeit des Doppelkrebses.
0: Aber kann die Schwäche nicht auch eine Stärke sein in dieser heutigen Zeit? Weil ich finde, eine viel, viel größere Schwäche ist es, Emotionen nicht zulassen zu können. Und diese Schwäche, die haben viele Menschen.
1: Ja, aber ich ärgere mich dann über andere Menschen und das ärgert mich. Das ist eigentlich meine Schwäche, sich da ärgern zu lassen.
0: Okay.
1: Das nervt dann.
0: Ja. Aber zeigt dir eigentlich nur, wie stark du bist. Ja. Das halt. So, gut. Jetzt wissen wir, du bist Radiomoderator bei Radio VM1.
1: Juhu.
0: Jawohl. Machst Wunschsendungen, schmückst dich ab und zu mit tollen Künstlern und KünstlerInnen. Marlena Martinelli, mit der habe ich vor 16 Jahren ein Interview gemacht.
1: Sie ist so süß.
0: Ja, gell?
1: Wir kennen uns schon lange.
0: Und die Marlena hat ja auch eine schwere Zeit hinter sich gebracht. Und ich bin froh, dass sie wieder gut geht, Wahnsinn. Muss ich ganz ehrlich sagen.
1: Wahnsinn.
0: Sie wird jetzt nicht zuhören, aber ich grüße sie trotzdem ganz lieb.
1: Ich auch.
0: Ja, so. Und jetzt habe ich natürlich fast den Punkt verloren, wo ich hin wollte. Ja, genau, du bist Moderator und hast schon so viele schöne Fragen gestellt an andere. Jetzt darfst du mir mal eine einzige Frage stellen.
1: Wer war dein bleibendster Interviewpartner?
0: Da gibt es einige. Der erste ist immer der bleibendste, glaube ich. Und das war der Reinhard Fendrich.
1: Was?
0: Ja.
1: Hammer. Den hattest du schon.
0: Vor vielen Jahren, ich wurde ins kalte Wasser gestoßen damals. Damals hat er gerade sein Album Blond rausgebracht, da war es auf UKW.
1: Boah.
0: Und dann wurden wir zur Pressekonferenz ins Hotel eingeladen. Cool. Hat es geheißen, wir bekommen 20 Minuten. Der Reinhard hat sich gut mit mir unterhalten. Wir haben dann Candice-Zucker gegessen.
1: Na?
0: Ich nicht, ich wollte den nicht. Ich war zu nervös, weil für mich war es mein allererstes Interview.
1: Tatsächlich?
0: Ja, da war ich noch nicht so versiert wie heute. Ich meine, bis heute bin ich sehr dahingestellt, aber heute bin ich nicht mehr so nervös, außer wenn ich dran denke, ach so, jetzt ist der Wolfgang Moser ist da, dann wäre ich wieder nervös.
1: Erzähl noch.
0: Aber auf jeden Fall hat das Interview dann 40 Minuten gedauert.
1: Geil.
0: Nach diesen 40 Minuten sind wir nach Hause gefahren von Salzburg Richtung Zell am See wieder. Eigentlich Bruck. In Bruck an der Großglockner Straße war damals das Studio. Deswegen wohne ich heute noch in Bruck. Und was ist dann passiert? Es war nichts auf dem Band.
1: Oh mein Gott.
0: Wir haben dann schnell den Reinhard... und das war nicht meine Schuld, weil das war eine Kollegin, die Martina... Die kennt mich heute nicht mehr, kann ich alles sagen.
1: Ja, eben.
0: Auf jeden Fall hat er gepfuscht, das war nichts am Band. Dann haben wir angerufen und am nächsten Tag bin ich spontan ins Studio gefahren. Dann hat mir der Reinhard nochmal 20 Minuten am Telefon noch ein Interview gegeben.
1: Na, Wahnsinn.
0: Ja.
1: Aber tolle Sache, oder?
0: Ja,
1: Reinhard Fendrich ist schon eine...
0: Das ist bleibend. Ich meine, Michael Holm natürlich auch, eine bleibende Geschichte. Also da gibt es einige, die wirklich toll sind und einige tun so, als ob sie toll wären. Und wenn man sie ein bisschen besser kennenlernt, wenn man hinter die Fassade blickt, dann denkt man nur grantelnde Menschen, ehrlich, hat man manchmal wirklich
1: Kommt
0: den Eindruck.
1: Ja,
0: aber
1: das ist so.
0: Aber Hauptsache, sie verkaufen sich für die Fans gut und das, es vergessen viele, dass Künstler auch Menschen nur Menschen sind. Genau.

0: immer. Welche drei Songs dürften auf diesem Soundtrack deines Lebens nicht
1: nur
0: fehlen?
1: Nur drei?
0: Ja, du kannst nur, kannst auch vier sagen.
1: Okay. Also, Baby, I love you to want me.
0: Lobo.
1: Lobo, mhm. Nummer eins. Say you, say me.
0: Lionel Richie.
1: Lionel Richie, Commodores.
0: Geil, geil. Na, das war, da war er schon Solo.
1: Da war er schon Solo. Ah, da war er schon, Night Shift war noch.
0: Das Night Shift war das erste ohne Lionel Richie.
1: Ohne Lionel Richie, genau. Ah. Und ein dritter noch, da muss ich jetzt einen Sprung machen. You Raise Me Up von Josh Groban. Die Original.
0: Ja, da gibt es so tolle Versionen davon und das ist Westlife zum Beispiel. Auch.
1: Ja, das spiele ich von Westlife.
0: Traumhaft schön.
1: Ja, aber da gibt es noch so viele andere Lieder. Ein viertes noch, unbedingt Il Mondo.
0: Ah, okay.
1: Und die Version nämlich von Il Volo, die italienische Truppe, die sind, die Grande Amore von Il Volo ist ja sensationell. Ah, da wären so viele italienische Songs noch, die auch noch an meiner, da könnten wir noch viel machen.
0: Gut, mit italienischen Songs können wir im Schlagerrendezvous nicht dienen, aber wir können dann italienisch essen. Ist klar. aber guten Geschmack, singst du auch italienische Songs auf der Bühne?
1: Sehr gern, immer wieder.
0: Und so richtig schön klassisch auch so angehaucht? So. Vielleicht.
1: Ja, Il Mondo, bei Il Mondo zum Beispiel, da mache ich schon auch, da zeige ich schon auch die Größe meiner Stimme. Mhm. Es muss natürlich das richtige Liedmaterial sein. O Sole Mio wird schwierig sein. Es passt nicht immer dahin.
0: Ich sehe schon. Wolfgang auf den Spuren von Mario Lanza.
1: Gut. Ja.
0: So, aber wenn wir jetzt schon vom Essen gesprochen haben, jetzt stell dir mal vor, meine Angie und ich, wir kommen zu euch nach Hause. Welch schlimmer Gedanke. Du stehst gerade, ganz spannend, in der Küche. Aha. Du kochst.
1: Ja.
0: Was kochst du? Natürlich dein absolutes Lieblingsessen und wir werden jetzt genötigt, mit Beitsche natürlich, wir werden genötigt von dir, wir müssen mitessen, sonst dürfen wir nicht rein.
1: Was du musst bei mir steirisches Bock Händler essen mit einem echten Erdöpfelsalat mit Kerner.
0: Ah, das haben wir fast gedacht. Ja. Das erinnert mich vor kurzem mit Ferdinand. Kennst du den Ferdinand Rainey zufällig?
1: Nur namentlich, ja, persönlich leider nicht.
0: Ist auch ein Steirer eigentlich, lebt aber mit seinem Mann in Schottland.
1: Ah.
0: Und der hat mir dann auch sowas in der Richtung erzählt. Dann. Und das auch auf steirisch.
1: Ja, sicher, aber dann haben schon sowas gesagt.
0: Sag mal, wie redest du eigentlich in Tirol? Redest du da eher Hochdeutsch? Aber ich meine, den Steirer werden es nicht verstehen.
1: Na, das Problem ist, dass der Tiroler ja so wenig versteht und am meisten mit deutschen Gästen zu tun hat. Also ich versuche, so deutsch als möglich zu sprechen.
0: Okay. Ja, ich freue mich aufs Barkindl. So,
1: ja, genau.
0: Gut. Wenn man mal einen Film über dich machen würde, einen Spielfilm, die Autobiografie des Wolfgang G. oder über des C.W. Gmoser oder so, wie würde der Film heißen?
1: Ein Charakter mit Stimme, eine Stimme mit Charakter.
0: Boah, das Buch.
1: Geil, oder?
0: Da machen wir ein Buch draus. Hallo. Ja. Gibt es für dich auch Momente, in denen du auch Neid begegnest, weil du kannst was, du bist da viel zu freundlich wahrscheinlich für diese Branche, aber gibt es diese Momente, wo dir dieser Neid begegnet und wie reagierst du drauf?
1: Mhm. Heute hatte ich so ein Erlebnis, so ein Gefühl, wo ich mir gedacht habe, ich bin ihm neidig. Er hat so viele CDs in seinem Studio. Der Fred hat ein Studio, das ist aufgeräumt und bei mir schaut es aus. Da bin ich dir wirklich neidig.
0: Nein. Das hast du falsch verstanden, aber ich gebe deine CD mit.
1: Danke.
0: Also über so viele davon.
1: Ostbahnkarte hätte ich gern.
0: Ja, kriegst du.
1: Danke.
0: Kriegst du. Herzlich, du hast gewonnen, aber erst, wenn du mir folgende Frage beantwortest, wie gehst du mit Neid um, wenn dir insofern Neid begegnet, dass die anderen das auf das neidisch sind, was du kannst, wie du bist, die glauben, dass sie jetzt ganz einfach dich schlecht reden müssen zum Beispiel, weil sie neidisch sind auf dein Können?
1: Lieber Fred, ich habe lernen dürfen oder müssen, eine besondere Lebenseinstellung zu leben. Und meine Einstellung ist, ich möchte in meinem Leben nur Menschen begegnen, die ich mag und die mich mögen, die positiv sind. Und alles andere geht bitte stumm an mir vorbei. Und es

0: Es geht tatsächlich. Ich habe keinerlei Konfrontation mit eben Neid oder mit Missgunst oder solchen Dingen. Gott sei Dank nicht. Ich lasse das an mir vorbei.
1: Und was bedeutet letzte Frage? Du hast jetzt schon die Aufnahmeprüfung. Für, ich habe es verstanden und du hast sie bestanden. Ne? Also gut, letzte Frage, was bedeutet für dich Freundschaft?
0: Oh, ganz dick und wichtig. Ist sehr selten, aber sehr, sehr wichtig. Und wenn man dann erkennt oder wenn ich dann erkenne, die Freundschaft wird einseitig, dann habe ich auch kein Problem, diese Begegnungen einfach auch wieder laufen zu lassen. Und aber die wahren Freunde sind sehr ausgesucht und zählbar und haben auch einiges durch. Ich habe einen Freund, mit dem habe ich zum Beispiel 2-3 Jahre nicht gesprochen, weil wir uns einfach ein bisschen blöderweise missverstanden haben, nicht gestritten, sondern missverstanden und dann nicht richtig ausgesprochen. Aber tatsächlich sind wir jetzt wieder sehr, sehr gute Freunde. Wir fahren gemeinsam weg, haben uns auch ausgesprochen. Beide haben wir gelernt. Und deshalb, jetzt ist es so, dass man sich nicht oft sieht, aber wenn, dann mit großer Freude und auch immer wieder, Gott sei Dank, mit WhatsApp und so diesen Möglichkeiten, sich trotzdem immer wieder begegnet. Und die andere Geschichte ist auch, Freundschaften sind mir aus dem Grund sehr wichtig, weil gerade letzte Woche ein guter Freund, 55-jährig, durch einen Arbeitsunfall gehen musste. Und da muss man halt auch dankbar sein für jeden Moment, den man dann hat.
1: Gut, jetzt passt meine Pointe nicht mehr, die ich eigentlich bringen wollte, weil das ist mir jetzt dann doch zu tief gründig. Ich weiß nur, dass er da oben jetzt ist und stolz ist, dich als Freund gehabt zu haben, und er wird von da oben weiter auf dich aufpassen.
0: Toller Mensch gewesen.
1: Ja, ein guter Freund ist nämlich der Titel, den wir jetzt zu hören bekommen.
0: Aber das ist genau auch aus dieser, jetzt kriege ich Gänsehaut, es ist genau aus dieser Zeit. Der Andi war immer mit meinem Freund, meinem Musikkollegen, mit dem ich jahrelang gemeinsam gespielt habe, und mit der Gitarre, wir hatten gemeinsame Festlichkeiten, wir hatten Spaß, und da war der Andi immer mit dabei. Ja.
1: Ja, dann genießen wir dich jetzt wieder singenderweise und dann plaudern wir noch ein letztes Mal, denn dann ist es Zeit für ein bisschen Werbung. Denn wir wissen ja, ohne Werbung geht gar nichts.

0: Ein letztes Mal dürfen wir noch plaudern mit dem wunderbaren Wolfgang Moser, dann schmeiße ich mit aus dem Studio, bevor er mir meine ganzen CDs mitnimmt. Lieber Wolfgang, jetzt hast du natürlich...
1: Schnell einstecken, oder?
0: Ja, aber ganz schnell. Hast du überhaupt Hosentaschen?
1: Doch, aber nicht so große.
0: Na, siehst du. Na, geht's ja nicht rein. Ja, gut, aber ich habe schon gesehen, der Einkaufswagen, der Roller, das steht schon vor der Tür. Aber Scherz beiseite, jetzt sollst du natürlich die Möglichkeit haben, ausführlich Werbung zu machen. Zum Beispiel, warum sich die Leute dein Album nach Hause holen sollen. Du kannst über deine Internetpräsenz plaudern. Zum Beispiel kannst du sagen, hey Freunde, ich bin in Social Media und auf Insta, ich kann mehr Follower vertragen. Du kannst gerne natürlich auch liebe Menschen grüßen. Du darfst all das tun, was du gerne tun möchtest. Aber stopp, jetzt ist er ruhig, der Wolfgang. Jetzt darf er bei Radio VM1, darf er dann reden, wann er will. Jetzt muss er, da hat er bei mir noch Maulkorb verpasst bekommen, denn jetzt bin ich noch dran, um ein bisschen Werbung für dich zu machen. Denn liebe Freunde da draußen, Wolfgang Moser, ein Name, der für Qualität steht. Ein Mann, den ich ehrlich gesagt bis vor kurzem nur bedingt gekannt habe, bis mich dann der liebe Andi Wild von der Tirolis angeschrieben hat, hat mir auch die CD geschickt und mich dann gefragt, würdest du mit dem Wolfgang etwas tun? Das war vor einem Jahr übrigens. Ja, der Wolfgang ist mit der Zwischenzeit Opa geworden, hat so viele Auftritte gehabt, hatte keine Zeit und hat mich irgendwann vielleicht sogar vergessen. Hat er nicht, weil ich bin draufgekommen, der folgt mir seit Mai letzten Jahres auf Instagram und ich habe es nicht gewusst, habe erst gestern gesehen. Auf jeden Fall, Scherz beiseite. Ich habe im Laufe der Zeit, und wir haben jetzt schon ein bisschen Kontakt gehabt, ich habe zum einen wunderbaren Menschen kennen und schätzen lernen dürfen. Es sind die netten Gespräche, es sind die tiefgründigen Gespräche, es ist aber auch der Humor des Wolfgang Moser, der mich fasziniert. Es ist seine Musikalität, es ist das, was er tut. Denn was er tut, macht er mit ganz viel Herz. Und wenn jemand solche Songs schreibt, dann ist er nicht nur irgendein Künstler, dann ist er ein ganz besonderer Mensch. Ich würde mal so sagen, Austropop lebt in Form von Karl Wolfgang Gmoser. Warum er den Karl weggegeben hat, der wäre viel kürzer gewesen. Karl Gmoser muss man gleich noch fragen. Aber ich kann euch nur eines sagen, jeder einzelne Song spricht für sich. Jeder einzelne Ton, jede Textzeile ist etwas, was einem nahe geht. Und dafür, lieber Wolfgang, müssen wir eigentlich ganz lieb Dankeschön sagen. Denn es ist nicht selbstverständlich in dieser Zeit, wo man oft nur Ballermann-Schrott zu hören bekommt, wo man mit Songs teilweise belästigt wird, die nicht mal ein bisschen Hand und Fuß haben. Wenn dann ein Mann wie du kommt und uns solch tolle Musik bringt. Also dafür muss man wirklich Danke sagen. Und ich kann wirklich den Hörerinnen und Hörern nur sagen, bitte, bitte, bitte, holt euch unbedingt dieses tolle Album nach Hause, egal ob das auf CD ist, ob das jetzt als Download ist, ihr könnt es nicht bei streamen auch, aber da hat er nichts davon, der Wolfgang, oder nur bedingt etwas davon. Kauft euch die CD und zeigt ihm damit auch, dass er unbedingt weitermachen muss, damit wir dann irgendwann in 2-3 Jahren vielleicht wieder ein neues Album von ihm bekommen. Und das wünsche ich mir jetzt beim Universum, nicht bei ihm, weil er sagt eh nein. Aber liebes Universum, bitte sorge dafür, dass Wolfgang Moser ein Album rausbringt in 3 Jahren, so sei es. So, und jetzt darfst du weiter Werbung machen, jetzt reicht's mal.
1: Was soll ich da jetzt sagen? Also ich habe vorhin, habe ich dir, während das Lied gelaufen ist, habe ich dir schon gesagt, ich habe so viele Emotionen auch bei dir hier erleben dürfen und es war, ja, die Gespräche mit dir sind einfach grandios. Danke für diese Lobeshymne jetzt. Und ich dachte auch nicht während dem Schreiben oder irgendwie daran, dass es wirklich eine Wertigkeit bekommt in der Szene. Und da bin ich sehr, sehr dankbar auch für deine Beurteilung, weil mir die sehr wichtig ist, weil wir, ich kenne dich schon sehr, sehr lange und wie du vorhin gesagt hast, man hat sich einmal kennengelernt, man wusste voneinander, aber dass du ein absoluter Musikliebhaber bist, das weiß man und da ist mir dein Urteil sehr, sehr wichtig, wie auch von Josef Treuer gesprochen, auch ein 30 Jahre langer Musikfreund. Und wenn ich dann von euch solche, eine Beurteilung bekomme, dann kann ich nur dankbar sein. Und ja, damit habe ich jetzt nicht gerechnet, bin jetzt ein bisschen, also wo kann man mich sehen, wo kann man mich hören? Meine Musik wäre mir wichtig auch, von der Bühne zu bringen und einfach das zu erleben, die Menschen zu sehen, wenn sie mir zuhören und wenn ich meine Lieder singen und meine Geschichten erzählen darf. Wenn du die Möglichkeit hast da draußen, dann komm vorbei und hör dir das an und schau dir das an, weil das macht mir dann Spaß. Und das Album ist ein ganz besonderes Teil von mir. Man kann es, wie gesagt, über im Netz sowieso überall erstehen und haben. Aber wenn es eine Möglichkeit gibt, dann komm vorbei und schau. Und melde dich an bei mir.
0: Ich finde das so cool. Ich habe ein anderes Interview von dir gesehen, da hast du die Zuschauer damals, es war ein Fernsehinterview, noch mit sie angesprochen. Du hast das Konzept richtig verstanden. Du ist viel wichtiger, weil du cooler Typ, sag mal, viel leichter als sie cooler Typ. Ja. Gut, und deine Homepage brauchen wir schon auch noch.
1: Ja, meine Homepage ist www.wolfgangkarlgmoser.at, glaube ich.
0: Glaubst du?
1: Na, einfach googeln Wolfgang Karl Gmoser und dann findest du mich ganz leicht.
0: Ja, wieso hast du, also ist jetzt Wolfgang der erste Name oder der zweite? Weil im Internet findet man dich oft unter Karl Wolfgang.
1: Ja, der Karl ist eigentlich mein zweiter Name, weil mein Vater musste sich verewigen bei seinem Stammhalter.
0: Ah, okay.
1: Er musste seinen Vater und sich selbst im Stammhalter verewigen.
0: Okay, jetzt wissen wir das auch. Ich habe jetzt nur gerade geguckt, aber ich finde es jetzt auf die Schnelle nicht. Ich wollte den Hörern Wolfgang Ambros finden, man singt Moser.
1: Ja.
0: aber über deine Homepage kriegt man die CD auch, oder?
1: Ich meine, natürlich, einfach mir schreiben, da ist alles und da kommt noch, es ist ja so, ich verkaufe die CDs, wird ja verschenkt, die CD wird ja verschenkt.
0: Nee.
1: Ja, kaufen müsst ihr das, bezahlen müsst ihr die Autogrammkarte, die dabei ist.
0: Ach so, okay, ja.
1: Die CD ist dann das Geschenk dazu.
0: Ja, und die Autogrammkarte deshalb, der nächste Winter kommt bestimmt, man braucht was zum Heizen.
1: Zum Heizen, genau.
0: Ja, sag mal, gibt es außer jetzt Feuer und Eis und den einen Tonträger, gibt es noch mehr Tonträger von dir? Jetzt bin ich ganz neugierig.
1: Nein.
0: Lieber Christian Rasinger, bitte schlag mal dem Wolfgang einen Vertrag auf Lebenszeit vor, aber mit der Erkenntnis, dass der Wolfgang dann jedes Jahr ein Album machen muss.
1: Sehr gerne.
0: Weil er hat nämlich so viele tolle Songs und die Tirolis finanziert das, weil man, der Mann ist so gut. Ja, früher war es ja wirklich so. Früher wurden die Künstler tatsächlich bezahlt. Also eingekauft, das wurde bezahlt, eingekauft und heute muss der Künstler immer alles selbst bezahlen. So ändern sich die Zeiten, ne?
1: Ja, es ist ja auch, ich sage mal, wenn man eine Wertigkeit an dieser Arbeit selbst hat und findet, dann ist es dir auch das wert. Dann,
0: natürlich.
1: Dann will ich das ja gerne machen. Mhm. Und da geht es mir eigentlich nicht um das große Geschäft, sondern es war mir wirklich wertvoll, dieses Teil endlich auch als Album herauszubringen.
0: Und trotzdem darf man nicht vergessen, dass eine Produktion viel Geld kostet. Ja, Geld, das du erstmal verdienen musst.
1: Kannst du dir ein Auto kaufen, genau.
0: Na, eben.
1: Na, das ist ja, also mit. Das ist eben auch diese Frage, warum machen viele, viele Musiker heute aufgrund der Neuzeit keine Tonträger? Irgendwie soll das ja wieder sich refinanzieren. Und wenn man gut ist und wenn es dann Spaß macht, dann wird es doch passieren. Und bei mir ist es noch weit, weit weg davon, aber es macht Spaß.
0: Du, aber du hast schon viel mehr erreicht als viele andere Künstler. Denn was du allein schon auf der Bühne alles gemacht hast und wie du es gemacht hast, die habe ich schon gesagt, wir sprechen ein andermal drüber, heute geht es ja nicht mehr. Aber das müssen die anderen erst nachmachen. Und du bist auch der beste Schauspieler, weil du hast heute den Gast gespielt bei mir im Schlagerrandu. Und die Rolle hast du gut verkörpert.
1: Die Atmosphäre bei dir ist wunderbar und ich fühle mich so wohl bei dir und ich freue mich auf die nächsten Zusammentreffen und ich hoffe, das passiert wieder.
0: Du, das werden wir auch privat auch mal machen.
1: Unbedingt.
0: Das
1: ist
0: Ja, ich sage nur Brathähnchen mit steirischem Kernöl.
1: Nein. Back.
0: Ein
1: steirisches Bochendl.
0: Ja, gut. mein Steirisch ist genauso gut wie dein Deutsch. Achso, nein, du hast ein gutes Deutsch.
1: Und ganz wichtig ist der absolut geilste Erdäpfelsalat mit Kernel.
0: Aha, ja, sehr schön. Gut. Ja, ich kann mir durchaus jetzt drüber mal nachdenken, vielleicht machen wir ein Wolfgang Moser Backhähnchen irgendwie. Ich meine, in Wien gibt es einen Heurigen, der hat schon Andy Borg Backhähnchen.
1: Nein,
0: ja, ehrlich? Das ist ausgelöst, ja.
1: Okay, nein, bei mir müssen die Knochen dabei sein.
0: Ja, das mache ich nicht, sage ich nicht, das ist ausgelöst.
1: Ich hätte schon einen Tipp, eine Vorstellung, ich koche ja irrsinnig gern und viel zu viel. Aber ich hätte eine Idee. Aber die musst du vorher, bevor wir das öffentlich machen, musst du es vorher probieren und testen und okay. Vor allem auch, ich lade dich ein.
0: Ja, gut, aber das werden wir uns jetzt alleine ausmachen. Ah ja, Grüße, hast du noch Grüße? Wen möchtest du grüßen oder wen möchtest du, machen wir mal so, wen möchtest du nicht grüßen? Das hatte ich noch nie.
1: Wen möchte ich nicht grüßen? Alle, die nicht zuhören. Hallo? Nein, also lieber Fred, mein Gruß geht einfach raus an allen Menschen und seid gut miteinander. Mhm. Und wenn dir irgendwo einmal das Herz ein bisschen wehtut, horch rein bei Wolfgang Moser, vielleicht bei der ewigen Lieb oder der gute Freund, der ist auch immer wieder zugegen. Also alles, alles Liebe, ihr Leute da draußen. Ich würde mich freuen, wenn wir uns irgendwann mal sehen und vielleicht könnt ihr mich hören und wenn es euch gefällt, dann klopft mir auf die Schulter und sagt, hallo, ich habe dich gehört. Gefällt mir oder nicht? Ich lass mich auch gerne belehren und möchte auch mich weiterentwickeln.
0: Natürlich.
1: Viel Spaß euch allen da draußen.
0: So, und jetzt müssen wir zum Schluss kommen. Ewige Liebe, ein Titel, der ja besonders in der Schweiz ein absoluter Dauerbrenner ist. Mhm. Ein Titel, den du quasi auf deine ganz eigene Art uns präsentierst. Warum ist dieser Titel drauf? Und ich sage jetzt schon mal für diesen Titel Dankeschön. Ich meine, ich kenne viele Versionen. Ich finde, das ist wirklich eine der schönsten Versionen davon.
1: Ja, was ist passiert? Also ich darf auch in der Schweiz sehr oft auftreten. Musikalisch bin ich sehr viel unterwegs in der Schweiz und bei einer Fahrt vor 2 oder 3 Jahren in die Schweiz eben habe ich diesen Titel im Radio gehört und ich dachte mir, Scheiße, auf Schweizerdeutsch, was mache ich mit dem Lied? Ich habe dann versucht, dieses Lied auf Schweizerdeutsch zu lernen. Das ging einfach nicht. Es ist einfach nicht möglich gewesen. Und dann habe ich mich hingesetzt und habe mir gedacht, okay, ich versuche es auf Steirisch zu schreiben. Auf Deutsch zu schreiben. Dann habe ich meine Wilma kennengelernt und sie sagt, nicht Deutsch, mach's im Dialekt. Und jetzt ist es unser Lied geworden. Oh. Mit meiner lieben Wilma darf ich dieses Lied, durfte ein schönes Video machen. Und ich habe es dann versucht, eben im Dialekt umzusetzen und interessanterweise gefällt das auch den Schweizern, auch unseren Gästen in der Schweiz und vor allem mit der Geschichte, dass es nicht möglich ist. Ein Steirer kann kein Schweizerdeutsch, das geht gar nicht.
0: Ja, und ewige Liebe hören wir jetzt gleich und wir zwei hören wir noch hinten ran. Aber zuvor kann ich sagen, wir zwei haben jetzt, glaube ich, einen schönen kurzweiligen Talk gehabt. Und lieber Wolfgang, ich darf mich jetzt ganz herzlich bei dir bedanken. Ich wünsche dir natürlich weiterhin viele, viele tolle Auftritte. Ich wünsche dir, dass endlich mehr Fernsehauftritte kommen. Mit lieben Grüßen wieder an der Tirolis, die sollen dich viel mehr einladen. Dann wünsche ich dir, dass du auch radiotechnisch noch viel, viel mehr präsent bist. Mhm. Und an allererster Stelle dir und all deinen Lieben ganz, ganz viel Gesundheit. Das ist nämlich viel, viel wichtiger als jeder Erfolg dieser Welt. Und wenn es was Neues gibt, dann bist du sowieso wieder da, das weiß ich jetzt schon. Ich freue mich jetzt schon aufs Backhändl. Und jetzt freuen wir uns drauf, dass wir irgendwann demnächst wieder miteinander plaudern und dann werden wir auch über deine Karriere sprechen. Aber die letzten Worte, ich halte jetzt endlich meine Klappe, die gehören jetzt dir.
1: Lieber Fred, es hat mir so riesengroße Freude gemacht, dass wir endlich diesen Termin zusammengebracht haben, wir zusammen hier uns unterhalten dürfen, ich ein bisschen von mir erzählen darf und ich schätze dich sehr als Musikliebhaber und auch nochmal deine Beurteilung über mein Album, das ist für mich eine große Ehre. Dankeschön. Und ich verspreche dir, zuerst gehen wir Backhändl essen und dann gibt es neue Lieder von mir. Alles Liebe und Gesundheit ist das Wichtigste, oder?

Tja, unser lieber Freund Wolfgang Moser heute bei uns im Talk im Schlager-Rendezvous. An dieser Stelle nochmal ein liebes Dankeschön an Wolfgang Moser für den sehr, sehr sympathischen Besuch hier bei mir im Studio in Bruck an der Großglockner Straße. Und heute in einer Woche gibt es auch wieder einen Talk, aber der beginnt dann schon eine Stunde früher. Um 18 Uhr werde ich dann mit Uwe Jensen plaudern, ja, über seine Karriere und vieles mehr. Und natürlich darf auch seine Lebensgefährtin Marietta Behrendt mitsprechen. Es kann nur ein ganz, ganz cooles Gespräch geben. Ja, und wenn ihr es versäumt habt, Fußball zu gucken, Fußball-Weltmeisterschaft 2026, soeben ist das Spiel Deutschland gegen Curaçao zu Ende gegangen. Ja, und Deutschland hat standesgemäß das erste Spiel mit 7:1 gewonnen gegen die Weltmacht Curaçao. Und damit werfen wir einen Blick auf die Uhr. Es ist bereits 21 Uhr, die Zeit vergeht. 21 Uhr und fast 3 Minuten. Ja, und damit wünschen wir nochmal einen wunderschönen guten Abend und sagen herzlich willkommen zu Fritz Schlager Hitbreite, die besten drei der Vorwoche. Auf der 3 hatten wir Mark Lorenz Straße, Meiner Liebe, auf Alida, um Gottes Willen. Auf der 2 Edwina De Porter, Geh nicht heute Nacht. Und Claudia Adel mit Wie der Wind. Auf der 1 hat es die Claudia in ihrer zweiten Wertungswoche wieder auf die 1 geschafft. Oder haben wir in dieser Woche neue Nummer 1? Fritz Schlager Hitbreite, das ist die Hitbreite, die es hier jeden Sonntag im Anschluss an den Talk zu hören gibt. Das ist die Hitbreite mit den Top 13, aber auch die Hitbreite mit den 5 Neuvorstellungen. Jeder Künstler kann sich maximal 5-mal in den Top 13 behaupten. Wenn dies gelingt, bedeutet dies zugleich die Qualifikation für die Jahreshitbreite 2026 und der Sieger der Jahreshitbreite bekommt natürlich wieder eine schöne Siegertrophäe. Ja, ein liebes Dankeschön geht diesmal nach Hamburg zu unserem lieben Freund Heiko. Er hat alle Fake-Stimmen abgezogen. Wir haben also wieder eine saubere Hitbreite und es gibt einige Überraschungen. Leider nicht nur positive. So viel darf ich schon mal verraten. Um 22 Uhr oder ein bisschen später, nämlich dann, wenn Platz 1 läuft, dann wird meine Angie die Hitparadenseite freischalten auf unserer Webseite www.radio-ffr.de. Braucht ihr nur auf Hitparade klicken und wenn euch ein Titel ganz besonders gut gefällt, links neben jedem Künstler ist ein kleiner Kreis. Ihr klickt rein, es erscheint ein Punkt, ihr geht unten auf Abstimmen und schon habt ihr eure Stimme abgegeben. Das Ganze könnt ihr sogar alle 3 Stunden tun und zwar bis kommenden Samstag um 15 Uhr und Informationen zur Hitparade gibt es auch auf meiner Webseite www.fred-lühne, geschrieben luehne.com. Ihr seht, heute muss ich ganz schnell machen, damit wir nicht viel Zeit verlieren. Und jetzt kommen wir schon zur Neuvorstellung Nummer 1, André Busse. Der Mann ist ja wirklich der Hammer. Immer dann, wenn man glaubt, es gibt keine Steigerung mehr, wieder noch besser. Naja, aber was soll ich sagen? Ich habe es dir doch gesagt. Er hat es uns nicht gesagt, er singt es uns gleich. Uwe Busse, sage ich jetzt schon, siehst du, André Busse als Neuvorstellung Nummer 1 bei Fred Schlager Hitparade. Ja, unter Druck verquatsche ich mich da und ich weiß nicht warum. Hier ist Fred Schlager Hitparade, schön, dass ihr dabei seid.

Unsere Neuverstellung Nummer 1 für heute Abend, André Busse mit Ich habe es dir doch gesagt. Ja, und sie ist mittlerweile auch fixer Bestandteil bei Freds Schlager-Hitparade seit geraumer Zeit, die liebe Alene Hell. Und jetzt hat sie wieder gut zusammengearbeitet, natürlich mit einem tollen Produzententeam, mit dem Georg und mit dem Walter Wörle. Ja, und hat eine neue Single an den Start gebracht. So ganz nach dem Motto, du bist viel zu schön, um wahr zu sein. Hier ist Alene Hell, unsere Neuverstellung Nummer 2.

Ja, das ist zu schön, um wahr zu sein. Helene Helser ist der Titel, nämlich wirklich unsere Neuverstellung Nummer 2. Und sie war schon lange nicht mehr bei uns in der Hitparade, schon einige Jährchen her, dass die Mara Kaiser bei uns zu Gast war. Ja, wird's auch wieder mal an der Zeit. Und sie singt gleich selbst, ich lass mich nicht mehr stoppen. Na, ob ihr das so gelingt, wie sie sich das vornimmt, wir werden es erleben. Unsere Neuverstellung Nummer 3, hier ist Mara Kaiser.

Mara Kaiser, ich lass mich nicht mehr stoppen. Unsere Neuverstellung Nummer 3. Ja, und sie kann man auch nicht stoppen. Ja, sie hat Ausstrahlung, sie hat eine tolle Stimme, sie hat tolle Songs. Ja, und sie ist ganz einfach das, was man eine coole Lady nennt. Und das ist die nackte Wahrheit. Hier ist Sarah Ann, Neuverstellung Nummer 4.

Tja, die gute Sarah Ann, die nackte Wahrheit, unsere Neuverstellung Nummer 4. Und eine Neuverstellung gibt's noch von einem Mann, der bisher vor rund eineinhalb Jahren noch mit seinem Bruder hat singen können, mit dem lieben Matthias. Aber leider ist ja der Matthias verstorben. Und ich glaube, allein schon als Andenken an seinen Bruder macht der gute Dieter Vamos weiter. Und ich finde, er macht's gut. Du hast noch so viel Zeit. Dieter Vamos, unsere fünfte und sogar letzte Neuverstellung für heute.

0: Unsere fünfte und zugleich letzte Neuvorstellung für heute Abend. Dieter Vamos, du hast noch so viel Zeit und jetzt kommen sie schon, die Top 13 der Woche. Ja, und auf Platz Nummer 13 haben wir diesmal die liebe Aga. Agatha Singer ist leider wieder gefallen in ihrer dritten Wertungswoche von 11 auf die 13 mit Herz gesucht. Neu dabei, wir sagen herzlich willkommen in der Hitparade, unser Freund Rudi Bartolini mit himmelhoch jauchzend. Ja, bleibt er jetzt hoffentlich, wenn er 5 Wochen dabei bleibt. Ja, und apropos 5 Wochen, der gute Mario Marschall war 5 Wochen dabei. Beziehungsweise heute ist er zum 5. und letzten Mal dabei, der alle Frauen kriegt. Leider hat er ein bisschen verloren, mich von 9 auf die 11. Aber Mario, nicht traurig sein, denn du hast dich für die Jahreshitparade 2026 qualifiziert. Wir gratulieren dir ganz herzlich und natürlich gibt es nach der Hitparade den Mario dann musikalisch nochmal zu genießen. Und jetzt genießen wir Agatha Single, sie ist kein Single, oder doch? Ich weiß es gar nicht. Agatha Singer und Herz gesucht. In ihrer dritten Wertungswoche auf
1: Platz 13.

Tja, und er sagt ja, der ganz viele Stimmen von euch bekommen hat. Und damit hat sich der liebe Mario Marschall mit dem Titel, der alle Frauen kriegt, auch für die Jahreshitparade 2026 qualifiziert. Die besten 10. Ja, schon sind wir bei den Top 10 der Woche gelandet. Und auf Platz Nummer 10 heißt es nochmal Abschied nehmen, diesmal von der von der lieben Vanessa Tollinger. Ja, die Vanessa war immer toll vertreten und sie ist auch diesmal in den Top 10 geblieben. Diesmal allerdings von 4 auf die 10 in ihrer letzten Wertungswoche Qualifikation für die Jahreshitparade. Und einen Titel gibt es von ihr auch nochmal zu genießen nach der Hitparade mit Hey Hey. Ja, hat sie sich also qualifiziert. Wir freuen uns für sie. Der Klaus Beyer ist geklettert von 13 auf die 9 in der zweiten Wertungswoche, nämlich mit Einfach Los. Zum zweiten Mal dabei ist auch Lucy P. Einen Platz hat sie verloren, aber wieder eine schöne Platzierung. Platz 8, gib mir mehr als ein Vielleicht. Und dann haben wir auch noch zum dritten Mal dabei den lieben Marc Lorenz. Er ist leider ein bisschen runtergefallen von 3 auf Platz Nummer 7, Straße meiner Lieder. Und ich hoffe, dass wir noch im Sommer mit ihm plaudern werden. Ich würde mich riesig drüber freuen. Ja, aber bevor wir jetzt den lieben Marc zu hören bekommen, gibt es den lieben Klaus. Ja, und bevor wir den Klaus zu hören bekommen, gibt es die liebe Vanessa. Nämlich Vanessa

0: Wunderschöner Titel, Marc-Lorenz-Straße, meiner Lieder. Ja, in seiner mittlerweile dritten Wertungswoche auf Platz Nummer 7 gelandet. So, und jetzt schauen wir uns die Plätze 6 bis 4 an und der ein oder andere zittert schon, bin ich überhaupt dabei? Ja, beim einen oder anderen ist es leider so, dass er rausgeflogen ist, aber schauen wir mal, was kommt. Auf der 6 haben wir zum mittlerweile dritten Mal dabei Sabine Elara und Sarah Elaine. Wir lachen uns einfach die Sonne herbei. Ja, Platz Nummer 6 für Mutter und Tochter. Ja, und Platz Nummer 5 für das Ehepaar Zweiklang. Zweiklang Sommer in Amore in der zweiten Wertungswoche einen Platz gewonnen, nämlich von 6 auf die 5 und neu dabei. Ja, von 0 auf Platz Nummer 4. Manuela Lorenz und Reif für die Liebe. Liebe Manuela, herzliche Gratulation zu Platz Nummer 4. Toller Einstieg. Jetzt gibt es aber Sabine Elara und Sarah Elaine. Wir lachen uns einfach die Sonne herbei. In der dritten Wertungswoche von 8 auf
1: Platz 6.

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0: Tja, der eine ist reif für die Insel, der andere reif für die Liebe. Die liebe Manuela Lorenz in ihrer ersten Wertungswoche von 0 auf Platz Nummer 4. Ja, und jetzt kommt dieser wirklich sehr unerfreuliche Teil, der mir wirklich sehr, sehr leid tut. Immer für jeden Künstler, der nicht mehr dabei ist, es sei denn, er war schon fünfmal dabei. Beim Steffen Kohl ist das so, er war schon fünfmal dabei. Ja, und ja, diesmal konnte er nicht mehr gewählt werden mit "Diese Rose blüht für dich ein Leben lang". Aber jetzt kommen die Künstler, die es nicht geschafft haben. Michaela Birker ist die erste. "Komm, geh mit mir den Weg der Zärtlichkeit" hat es leider nicht geschafft. Leider hat es auch der Michael Rüster nicht mehr in die Hitparade geschafft mit "Café della Luna". Jetzt kommt's. Christian Deussen auch nicht mehr vertreten. "Jetzt erst recht". Freunde, Freunde, Freunde. Ich habe vergessen, für den Christian diesmal abzustimmen. Ja, es ist so mit den Favoriten oft, wenn man denkt, jetzt kommen sie in die Top 3. Und was passiert dann? Jeder denkt sich, das ist ein Selbstläufer. Weit gefehlt. Ja, und auch der Patrick Lindner hat es nicht geschafft. Ja, wenn der Wahnsinn will. Ein Wahnsinn, würde ich mal sagen. Ja, und damit kommen wir nun zu den Plätzen 3 und 2. Auf Platz Nummer 3 haben wir die Künstlerin, die letzte Woche gewonnen hat, in ihrer zweiten Wertungswoche auf einem tollen dritten Platz, Claudia Adel und "Wie der Wind". Ja, und auf Platz Nummer 2 haben wir diesmal den Neueinsteiger der Woche. Herbert Hofmann ist wieder mit dabei mit "Lieb mich noch ein letztes Mal" und votet für ihn noch ein paar Mal. Ja, so könnte man das ein bisschen verlängern, diese Passage. So, aber jetzt gibt es erstmal Claudia Adel und "Wie der Wind" in ihrer zweiten Wertungswoche auf
1: Platz 3.

0: Herbert Hofmann, unser Neueinsteiger der Woche, lieb mich noch ein letztes Mal. Und jetzt werfen wir einen Blick auf die Uhr. Ja, heute ist alles ein bisschen später dran, aber dafür hat er heute Deutschland 7-1 gewonnen bei der Fußball-Weltmeisterschaft als Entschädigung. Aber jetzt gibt es mit Sicherheit gleich jemanden, ja, der oder die sich noch mehr freut über Platz 1 als über den Sieg der Deutschen. 22 Uhr und 5 Minuten. Für uns stellt sich jetzt die Frage, ja, wer ist denn heute?
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0: Ja, sie hat es wieder getan. Sie ist wieder geklettert. In der ersten Wertungswoche auf der 3. In der zweiten Wertungswoche auf der 2. Und jetzt ist sie auf der 1 gelandet. Wir gratulieren ganz, ganz herzlich Edwina Deporter und Geh nicht heute Nacht. Ja, und damit haben wir sie, unsere Nummer 1 bei Fritz Schlager Hitparade. Liebe Grüße zu dir, liebe Edwina, und natürlich auch zum Dirk.

0: Tja, unsere aktuelle Nummer 1 bei Fritz Schlager Hitparade, Edwina De Porter. In ihrer dritten Wertungswoche hat sie es geschafft. Geh nicht, heute Nacht. Tja, und das war jetzt wieder Fritz Schlager Hitparade, heute mit den Neuvorstellungen von André Busse. Ich habe es dir doch gesagt, von Arlene Hell. Das ist zu schön, um wahr zu sein. Mara Kaiser, ich lass mich nicht mehr stoppen. Sarah N. mit Die nackte Wahrheit und Dieter Vamos, Du hast noch so viel Zeit. Auf der 13 Agatha Singer, Herz gesucht. Auf der 12 Rudi Bartolini mit Himmelhoch jauchzend. Platz Nummer 11 nicht mehr wählbar, Mario Marschall, der alle Frauen kriegt. Auf der 10 nicht mehr wählbar, Vanessa Dollinger und Hey Hey. Platz Nummer 9 Klaus Beyer und Einfach los. Die 8 geht an Lucy P., Gib mir mehr als ein Vielleicht. Die 7 geht an Mark Lorenz, Straße meiner Lieder. Auf der 6 haben wir Sabine, Elara und Sarah Elaine mit Wir lachen uns einfach die Sonne herbei. Die 5 an Zweiklang Sommer in Amore. Platz Nummer 4 Manuela Lorenz, Reif für die Liebe. 3 Claudia Adel, Wie der Wind. 2 Herbert Hofmann mit Lieb mich noch ein letztes Mal. Und eben gehört auf der 1 Edwina De Porter und Geh nicht heute Nacht. Tja, und damit werfen wir auch schon einen Blick auf die Uhr. Wir haben es bereits 22 Uhr und 10 Minuten. Ich habe ja viel Zeit aufgeholt, wenn ich ganz ehrlich bin. Ja, aber seit 10 Minuten oder seit ein paar Minuten, ich weiß gar nicht, seit wann, ist natürlich die Hitparadenseite geöffnet. Das hat meine Angie getan unter www.radio-ffr.de. Was müsst ihr tun? Naja, eigentlich nicht viel. Ihr müsst nur auf, ja, um 22.05 Uhr wurde sie geöffnet, pünktlich zu Platz Nummer 1. Also ihr müsst auf Hitparade klicken und wenn euch ein Titel ganz besonders gut gefällt, links neben jedem Künstler, da ist ein kleiner Kreis. Ihr klickt rein, es erscheint ein Punkt, ihr geht unten auf Abstimmen und schon habt ihr eure Stimme abgegeben. Das Ganze könnt ihr sogar alle 3 Stunden tun. Bis kommen Samstag um 15 Uhr und das Ergebnis gibt es dann nächste Woche im Rahmen des 967. Schlagerrandus. Da haben wir bereits ab 18 Uhr Uwe Jensen und Marietta Behrendt im Talk und danach gibt es ab ca. 20.15 Uhr, 20.20 Uhr Fritz Schlager-Hitparade. Ich freue mich schon drauf. Ja, und wenn ihr mehr zur Hitparade wissen möchtet, das könnt ihr auch auf meiner Webseite tun. www.fred-lühne geschrieben, luehne.com. So, und jetzt bleibt ihr hoffentlich weiter dran. Wir haben noch die Aussteiger, nämlich die Vanessa Dollinger. Wir haben den Mario Marschall. Ich erfülle auch den ein oder anderen Musikwunsch. Und dazwischen gibt es auch hoffentlich so tolle Musik, die ich noch für euch rausgesucht habe. Und den Fanclubs will mir viel Spaß bei Werbung machen bei Facebook, X, TikTok und Co. Insta haben wir ganz vergessen. Ja, aber ihr wisst ja, Werbung machen ist das eine. Man muss auch auf die Webseite gehen. Fair bleiben. Unbedingt fair bleiben, damit wir endlich mal eine saubere Hitparade haben, ohne dass Heiko und Conny putzen müssen. Also auf die Webseite gehen. www.radio-ffr.de.
1: Achtung, nicht vergessen zu voten.

So, und mittlerweile haben wir jetzt natürlich auch unsere Aussteiger nochmal gehört, nämlich, ja, was haben wir denn Schönes gehört? Zunächst gab es die liebe Vanessa Dollinger Lebensengel und C'est la vie von Mario Marschall und die neue Single von Judith und Mel haben wir auch noch genießen dürfen. Einmal Rio und zurück. Ja, und bevor ich gleich eure Musikwünsche erfülle, heißt es nun aufstehen für die deutsche Fußballnationalmannschaft. Ja, ich hoffe, dass ich diesen Titel in diesem Jahr öfter spielen darf.

Tja, das war die Hymne der deutschen Fußballnationalmannschaft. Ist doch die richtige, oder? Na egal, sei es wie es sei, ich habe die Wunschbox schon geschlossen, denn ich weiß, viele wollen ja auch nachher ein bisschen wieder was anderes tun, außer nur den Fred zu lauschen. Ich sage jetzt bewusst nichts vom Fußball, sonst schaltet ihr mir alle ab, das kann ich nicht verantworten. Ja, aber ja, jetzt spielt gerade die Niederlande gegen Japan, so viel sage ich schon, aber mehr sage ich jetzt nicht, sondern, oh ja, ich sage die nächsten Musikwünsche an. Der Christian hätte gerne nämlich jetzt die Angelique und Wenn der Regen fällt, ja, dann ist es nass. Der Thorsten hätte gerne Julia Mainzer und Nashville, ja, auch cool. Und Marco Ventre und Band aus Österreich, Sag nur ein Wort. Ja, ihr seht, heute bin ich ein bisschen schneller unterwegs, damit wir noch viele Musikwünsche unterbringen. Was ich heute nicht mehr schaffe, wird dann am Dienstag im Musicland erfüllt. Da gibt es die 102. Ausgabe. Ja, aber jetzt gibt es quasi Görlitz mal drei. Nicht Angie mal drei.

Tja, ich muss jetzt mehrere Worte verlieren, denn jetzt ist die Sandra an der Reihe. Und liebe Sandra, es ist zwar sehr nett, dass du dir zu meinem Geburtstag nachträglich noch etwas wünscht, aber das ist nicht ganz so mein Style, zumal mir die Musik nicht so gut gefällt, was du dir gewünscht hast. Also habe ich das Ganze ganz einfach eliminiert. Du schreibst dir Folgendes, lieber Fred, ich gratuliere dir nachträglich heute nochmal via RFFR Radio. Ich wünsche dir ganz besonders viel, viel Gesundheit. Das ist das Allerwichtigste. Dies wünscht dir vom Herzen deine Sandra aus der Rosenstadt Sangerhausen. Liebe Sandra, ich sage an dieser Stelle Danke, sage an dieser Stelle aber auch an alle anderen ein ganz herzliches Dankeschön für die lieben Glückwünsche, zumal ich das ja diesmal gar nicht mehr in Social Media gepostet hatte und trotzdem sind so viele gewesen. Ja, und liebe Sandra, mein Dankeschön von mir zu dir, hier ist Ralf Bogart und immer wieder war es Liebe.

Tja, immer wieder war es Liebe und es bleibt auch immer Liebe. Einer der größten Fans von Ralf Bogart ist und bleibt die liebe Sandra. So, ganz kurz zum Thorsten, er hat mir hier Folgendes geschrieben. Danke für das schöne Gespräch mit Wolfgang Moser. Wir haben einen sehr sympathischen und authentischen Künstler näher kennenlernen dürfen. Danke für die tolle Albumpräsentation. Die Songs, die von Herz und von Schmerz gesprochen haben, ja, streicheln die Seele. Sehr berührt hat mich auch der Song Mama. Alles Gute für Wolfgang Moser. So, wir sagen ein liebes Dankeschön. Bin überzeugt, wenn der Wolfgang, aber ich glaube, der schläft schon, der sagt auch Danke. So, Maggie, du nun. Du wünschst dir Dieter Vamos und du hast noch so viel Zeit. Liebe Grüße von Edersee, Meister Edersee, kenne ich nicht, aber egal, liebe Maggie, ich kann dir den Titel nicht spielen, der ist ja gerade erst in der Hitparade gelaufen, aber den Dieter, den kann ich dir sehr wohl spielen. Hier ist Dieter Vamos für dich mit Himmelsstürmer, das war ja seine erste Solo-Single und danach gibt es gleich für die Marion den Tommy Zanko, der ja eigentlich auch Fußballtormann war, nämlich Nur für dich und hiermit sende ich ganz liebe Abendgrüße ins Studio zu dir und auch zu deiner lieben Angie. Man ist das kalt. Echt? Man müsste die ganze Woche heizen. Es ist sehr stürmisch und regnerisch. Liebe Marion, wenn es heiß ist, dann regen wir uns alle auf. Wenn es jetzt Sommer wird und es ist trotzdem kühl, regen wir uns auch wieder auf. Wir Menschen, wir sind schon komisch. Ich gebe dir einen guten Tipp. Wenn einem kalt ist, dann hat man einen Partner. Und wenn man diesen Partner hat, dann geht man zu diesem Partner, kuschelt sich in seine Arme und dann lässt man sich wärmen. Oder man hört das Schlager-Rendezvous, das erwärmt vielleicht auch dein Herz.

Ja, der gute Tommy Zanko, und nur für dich, jetzt werfen wir einen Blick auf die Uhr, wir haben schon 22 Uhr und 49 Minuten, jetzt muss ich mal tatsächlich gucken, wie viele Wünsche sind noch da. Gut, den Wunsch von der lieben Tanja werde ich gleich noch erfüllen, Luella, starke Mädchen, und sie schreibt folgendes: die starke Löwin Tanja sendet liebe musikalische Grüße über den Äther. Und zwar zu euch, liebe Radio FFR-Familie, besonders zu dir, lieber Fred, und natürlich auch zu Angie, natürlich auch besonders an den Odenwald zum Süßenbach-Klang. Clan, glaubst du wirklich, dass die zuhören? Und hoffentlich wird die neue Woche nicht ganz so stressig. Wir drücken dir ganz fest die Daumen, liebe Tanja. Und danach gibt es auch noch für die Carola Nievert, den Kieran Kaiser und Mila Tina Corazon. Liebe Grüße an alle Musikfreunde und eine schöne kommende Woche. Es grüßen Ronny und Carola. Na, dann grüßen wir mal ganz, ganz lieb zurück, und gleich gibt es natürlich auch noch euren Musikwunsch. Ja, und den letzten Musikwunsch, 2 Minuten können wir überziehen. Liebe Ilse, Anna-Karina Wojcik, dieses Gefühl, hallo lieber Fred, ja, das war heute eine Doppelparade. Fußball ohne Ton und dein Interview mit Ton. Nun, ja, nicht schlecht. Die Tore, die ja, waren trotzdem zu sehen, und die musste man ja nicht unbedingt hören. Ich finde das cool. Ich habe auch nebenbei Fußball geguckt. Ich verrate sie jetzt mal. Nun geht es noch ein bisschen mit Musik weiter, und ich grüße dich mit deiner Angie. Und noch einen schönen Abend, liebe Grüße von der Ilse, und wir grüßen lieb zurück, und du kriegst natürlich auch noch deinen Musikwunsch. Ja, und danke, dass du für mich Fußball an die zweite Stelle gesetzt hast, denn ich weiß von vielen Deutschen, und das ist wirklich der absolute Wahnsinn, die schauen kein Fußballspiel, aber kaum ist Weltmeisterschaft, wird jedes Spiel geguckt, und ich weiß das wirklich sehr, sehr zu schätzen, liebe Ilse. Also du hast einen gut. Okay, du hast 2 gut. Ja, bist auch so ein starkes Mädchen. Hier ist Luella.

Ja, wir sind weihnachtlich unterwegs, aber das ist natürlich der falsche Titel. Aber ich meine, warum kann es nicht auch um diese Jahreszeit Kerzenlicht geben? Und Zimt ist bei mir auch immer dabei, wenn ich in der Früh meinen Apfelessig trinke mit Kurkuma. Also so gesehen ist das ja gar nicht so falsch. Aber ja, eigentlich der falsche Titel, liebe Ilse. Offensichtlich, ja, ist da hier etwas schief gegangen. Aber ehrlich gesagt, ihr habt den Titel jetzt so richtig schön genossen. Vielleicht du ja auch. Ja, aber die ganz, ganz großen Gefühle sind zwar wunderschön, aber du bist ja so bescheiden, liebe Ilse. Du wünschst dir nur dieses Gefühl. Ja, und dieses Gefühl kriegst du jetzt. Ja, ich sage jetzt nicht frohe Weihnachten, aber vielleicht habt ihr den Titel trotzdem auch ein bisschen genossen.

Tja, und das soll es für heute gewesen sein. Das war das 966. Schlager-Rendezvous hier bei uns auf Radio FFR. Und immer dann, wenn es am schönsten ist, wenn man aufhören. So haben schon die Deutschen gewonnen. Wir haben einen tollen Talk gehabt, eine spannende Hitparade. Eure Musikwünsche, also könnte es noch schöner werden? Ich glaube nicht.

Tja, und damit wünsche ich euch natürlich noch einen schönen Wochenendsausgang. Eine Woche, die eine tolle Woche werden möge. Aber zuvor wünsche ich euch natürlich eine gute Nacht und schöne Träume. Den Mädels wie immer ein dickes Gute Nacht, Pussy. Alles Liebe und Gute von eurem Fred. Und eine Bitte hätte ich da noch. Verschenkt ganz viel Liebe. Dann ist die Welt um vieles schöner. Gute Nacht.

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